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2: Bisschen Ibiza Vibe Club wird nach Saarbrücken getuned. Club 7 ist unsere Location. High Life Summer Edition 2026 ist auf dem Zettel. Heute Abend ab 23 Uhr im Club 7 haben wir Mixed Music, Hip-Hop und Afro House. Gutes DJ-Line-Up und als Special 5er Mädelsgruppen, Flasche Sekt für Ome aufs Haus. Saugeil. Welcome Shot für die ersten 50. Dresscode ist schickimicki. Ab 23 Uhr, have fun.
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4: Ich bin Katrin Müller. Wegen des extremen Niedrigwassers können viele Frachtschiffe zurzeit weniger Ladung befördern als üblich. Darunter leiden die Lieferketten. Mit Nordrhein-Westfalen, Rheinland-Pfalz, Niedersachsen und dem Saarland haben jetzt die ersten Bundesländer das Sonn- und Feiertagsfahrverbot für bestimmte Lkw-Transporte aufgehoben.
5: Erst am Donnerstag hatten Vertreter von Wirtschaftsverbänden mit Bundesverkehrsminister Bilger über Sofortmaßnahmen beraten, um die Lieferketten auf wichtigen Wasserstraßen wie Rhein, Donau und Elbe aufrechtzuerhalten. Denn die anhaltende Dürre stellt viele Unternehmen aktuell vor immense Herausforderungen. Es kommt einfach nicht genug Nachschub an, weil die Frachtschiffe zu wenig Wasser unterm Kiel haben und nur einen Bruchteil der üblichen Ladung transportieren können. Durch die Lockerung des Fahrverbots sollen nun vorübergehend mehr Gütertransporte vom Wasserweg auf die Straßen verlegt werden können. Dirk Zeitler, Nachrichtenredaktion.
4: Schon wieder sorgen Drohnen an einem sicherheitsrelevanten Ort für Aufsehen. Über einem Bundeswehrstützpunkt im nordrhein-westfälischen Mechernich sind zwei Drohnen gesichtet worden. Das bestätigte die Bundeswehr. Inzwischen ermittelt die Polizei.
6: Was die beiden Drohnen über dem Bundeswehrgelände gemacht haben und wer sie gesteuert hat, ist bislang unklar. Am Anfang haben Feldjäger den Vorfall untersucht, danach übernahm die Polizei. Besonders auffällig ist der Zeitpunkt. Erst vor wenigen Tagen wurde am Flughafen Leipzig-Halle eine Drohne mit Sprengstoff entdeckt. Dort ermittelt inzwischen die Bundesanwaltschaft. Innenminister Dobrindt spricht von einem hybriden Anschlag auf den Flughafen und schließt auch fremde Mächte als Drahtzieher nicht aus. Zoe Tassovali, Redaktion.
4: Spanien dreht den Spieß um. Das Land reagiert mit eigenen Grenzkontrollen auf Italiens Weigerung, die wegen der Ceuta-Migrationskrise eingeführten Kontrollen aufzuheben. Ab heute würden Reisende aus Italien zunächst bis zum 7. September stichprobenartig an Häfen und Flughäfen kontrolliert, zitieren mehrere Medien aus einem Dekret der Regierung in Madrid. Zum Fußball. Hertha

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2: Im Saarland heute Sonnenschein pur. Der Himmel bleibt klar, perfekte Temperaturen um die 29 Grad erwarten uns. Optimal für einen Ausflug zum Bostalsee oder einfach in der Sonne chillen. Morgen wird es ähnlich schön, aber am Nachmittag ziehen Wolken auf und es könnte bei 32 Grad windiger werden. Das Wochenende klingt sommerlich an, also plan schon mal den nächsten Grillabend mit Freunden ein. Gerade sieht's so aus, in Heusweiler am Freibad 13 Grad und in Quierschied am Eisweiher auch 13 Grad.
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2: Hier kommt der Verkehrsüberblick. A8 Luxemburg Richtung Saarlouis zwischen Perl und Merzig-Wellingen, 1 Kilometer Stau. Du verlierst mindestens 8 Minuten. Auf der A620 von Saarlouis Richtung Saarbrücken gibt's zwischen Völklingen-Ost und Saarbrücken-Gersweiler 3 Kilometer stockenden Verkehr. 5 Minuten brauchst du länger. In Saarbrücken auf der B51 zwischen Mainzer Straße und Dudweiler Straße. Dichter Verkehr. Hier verlierst du etwa 4 Minuten. Pass gut auf und komm sicher an. Gute Fahrt.
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2: Hits Don't Lie, Club Night ist in Saarbrücken heute Nacht am Start. Im blauen Nachtclub. Auf der Main Area kriegen wir 2000er, 2010er und 2020er. In der Lounge wird es ein bisschen deeper. Da haben wir Deep House und Trance. Es ist einfach eine Top-Location direkt an der Saar. Verschiedene Areas, unterschiedliche Mucke, crazy Decken, LED-Effekte. Also es wird eine wilde Nacht. Hey, 23:30 geht's los. Viel Spaß.
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4: Ich bin Katrin Müller. Der Industrieverband BDI begrüßt die zeitweise Aufhebung von Lkw-Fahrverboten an Sonn- und Feiertagen wegen des aktuellen Niedrigwassers auf wichtigen Wasserstraßen. Die Verlagerung von Gütern auf Schiene und Straße könne die Lieferketten stabilisieren, sagte der Vizegeschäftsführer Holger Lösch der Rheinischen Post. Kritik kommt dagegen von der Umweltorganisation BUND. Jede zweite Frau ist in Deutschland trotz langjähriger Versicherung von niedrigen Renten betroffen. Das berichtet das Statistische Bundesamt. Bei den Männern gibt es bei der Rente vor allem regionale Unterschiede.
5: Viele kommen mit ihrer Rente nicht mal über die Armutsgrenze hinaus. Jeder vierte Mann, der mindestens 45 Jahre eingezahlt hat, der bekommt weniger als gut 1.400 Euro im Monat, vor allem im Osten. Und die Frauen? Jede zweite, egal wo sie wohnt, hat eine Niedrigrente. Das bedeutet aber nicht automatisch Altersarmut, denn viele hätten Zusatzeinkommen, sagt die Regierung. Sie steht aber in der Kritik, weil sie die Rente mit 63 abschaffen will. Claudia Wächter, Nachrichtenredaktion.
4: Der ukrainische Präsident Selenskyj reist auf Einladung seines serbischen Amtskollegen zu einem offiziellen Besuch nach Belgrad. Serbien unterhält gute Beziehungen zu Russland und hat sich als eines von wenigen europäischen Ländern nicht den EU-Sanktionen gegen Moskau angeschlossen.
6: Selenskyj traf am Abend zu seinem ersten offiziellen Besuch in Belgrad ein. Er sprach von wichtigen Verhandlungen über den Ausbau der Wirtschaftsbeziehungen beider Länder. Die Gespräche sollen heute weitergehen, einfach sind die Beziehungen aber nicht. Der serbische Präsident Vučić hatte im Juli in Kiew beim Gipfel der südosteuropäischen Staaten erneut nicht die Abschlusserklärung unterzeichnet. Das Dokument sah neben der weiteren Unterstützung der Ukraine im russischen Angriffskrieg auch eine für Serbien schwierige Erhöhung des Drucks auf Moskau vor. Aus Moskau, Ulf Mauder.
4: Zum Fußball. Hertha BSC ist mit einem Sieg in die neue Saison in der zweiten Bundesliga gestartet. Die Mannschaft von Trainer Stefan Leitl gewann das Eröffnungsspiel beim VfL Bochum mit 1:0. Ein Fanbanner im Berliner Gästeblock sorgte für Aufsehen. Weil das Spruchband ein Fluchttor verdeckte, wurde das Spiel kurzzeitig unterbrochen.
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7: Im Saarland startet der Samstag mit klarem Himmel und Sonne pur. Heute gehen die Temperaturen bis auf 30 Grad hoch. Perfektes

0: Durchschnitt rund 23 Stunden einfach nur rumstehen? Verrückte Sache, oder? Ist doch mal angenehm, wenn die Straßen frei sind und man ohne Verzögerungen ans Ziel kommt. Mach dir keinen Stress, du musst dir über Verkehrsbehinderungen wirklich keine Gedanken machen. Genieß die freie Fahrt, viel Spaß und bleib locker unterwegs. Gute Fahrt.
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10: Ich hab's schon mal gesagt und ich werde es immer wieder sagen. Fürs erste Date reicht ein Spaziergang absolut. Wir haben so viel schöne Wald- und Naturwege hier im Saarland. Falls ihr jetzt noch einen Tipp braucht, keine Sorge, ich sage Nidtal-Radweg. Es ist ja einerseits ein Radweg, aber man kann auch gerne einfach mal spazieren gehen. Es hat alles, was ihr braucht. Die Natur, die Stille, den Wald, das Feld, die Wiese, den Pfad, den Fluss, die Blumen. Es ist einfach perfekt und ziemlich abgelegen. Aber wenn ich darüber nachdenke, es ist schon ein bisschen abgeschottet. Vielleicht ist es auch nicht wirklich was für das erste Date. Dann aber für das darauffolgende.
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11: So, meinem kleinen Sonnenblumen. Schönen Samstag. Wir starten entspanntito ins Sommerwochenende. Heißes Wetter. Kommt noch. O-Saft ist schon da. Dazu ein knackiges Croissant. Schön auf Balkonien in uns rein. Und dazu vielleicht später ein klitzekleines bisschen Aufräumsituation. So entmisten. Aufräumen räumt die Seele aufmäßig. Ist ein saugutes Gefühl, mal so eine Kommode zu entrümpeln auf einem Samstag. Und dann auf die Straße, oder? Verschenkenmäßig. Oder Sperrmüll? Findet man schon hier und da mal ganz geile Sachen. Ein Kollege von mir, Aaron hier aus dem BigFM-Team, hat einen Sessel auf der Straße mitgenommen, stellt sich am Ende raus, 200 Euro wert. Was habt ihr schon alles Geiles gefunden?
12: Ich habe schon kranke Sachen gefunden. Eine alte PS2 mit Dragon Ball.
13: Wir haben einmal eine Kommode auf dem Sperrmüll gefunden, die dann auch bei uns zu Hause eingezogen ist. Relativ alt, ich würde sagen, vielleicht so aus den 50ern.
14: So ein perfektes Glas für so ein Biotop. Und ich habe davor da drin so ein bisschen Erde reinmachen, bisschen Moos und eine geile Pflanze und dann den Korkdeckel drauf und dann lebt das einfach.

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2: Bisschen Ibiza Vibe Club wird nach Saarbrücken getuned. Club 7 ist unsere Location. High Life Summer Edition 2026 ist auf dem Zettel. 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Saugeil. 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
4: Ich bin Katrin Müller. Wegen des extremen Niedrigwassers können viele Frachtschiffe zurzeit weniger Ladung befördern als üblich. Darunter leiden die Lieferketten. Mit Nordrhein-Westfalen, Rheinland-Pfalz, Niedersachsen und dem Saarland haben jetzt die ersten Bundesländer das Sonn- und Feiertagsfahrverbot für bestimmte Lkw-Transporte aufgehoben.
5: Erst am Donnerstag hatten Vertreter von Wirtschaftsverbänden mit Bundesverkehrsminister Bilger über Sofortmaßnahmen beraten, um die Lieferketten auf wichtigen Wasserstraßen wie Rhein, Donau und Elbe aufrechtzuerhalten. Denn die anhaltende Dürre stellt viele Unternehmen aktuell vor immense Herausforderungen. Es kommt einfach nicht genug Nachschub an, weil die Frachtschiffe zu wenig Wasser unterm Kiel haben und nur einen Bruchteil der üblichen Ladung transportieren können. Durch die Lockerung des Fahrverbots sollen nun vorübergehend mehr Gütertransporte vom Wasserweg auf die Straßen verlegt werden können. Dirk Zeitler, Nachrichtenredaktion.
4: Schon wieder sorgen Drohnen an einem sicherheitsrelevanten Ort für Aufsehen. Über einem Bundeswehrstützpunkt im nordrhein-westfälischen Mechernich sind zwei Drohnen gesichtet worden. Das bestätigte die Bundeswehr. Inzwischen ermittelt die Polizei.
6: Was die beiden Drohnen über dem Bundeswehrgelände gemacht haben und wer sie gesteuert hat, ist bislang unklar. Am Anfang haben Feldjäger den Vorfall untersucht, danach übernahm die Polizei. Besonders auffällig ist der Zeitpunkt. Erst vor wenigen Tagen wurde am Flughafen Leipzig-Halle eine Drohne mit Sprengstoff entdeckt. Dort ermittelt inzwischen die Bundesanwaltschaft. Innenminister Dobrindt spricht von einem hybriden Anschlag auf den Flughafen und schließt auch fremde Mächte als Drahtzieher nicht aus. Zoe Tassovali, Redaktion.
4: Spanien dreht den Spieß um. Das Land reagiert mit eigenen Grenzkontrollen auf Italiens Weigerung, die wegen der Ceuta-Migrationskrise eingeführten Kontrollen aufzuheben. Ab heute würden Reisende aus Italien zunächst bis zum 7. September stichprobenartig an Häfen und Flughäfen kontrolliert, zitieren mehrere Medien aus einem Dekret der Regierung in Madrid. Zum Fußball. Hertha BSC ist mit einem Sieg in die neue Saison in der zweiten Bundesliga gestartet. Die Mannschaft von Trainer Stefan Leitl gewann das Eröffnungsspiel beim VfL Bochum mit 1:0. Ein Fanbanner im Berliner Gästeblock sorgte für Aufsehen. Weil das Spruchband ein Fluchttor verdeckte, wurde das Spiel kurzzeitig unterbrochen.
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7: Im Saarland strahlt heute die Sonne bei bis zu 30 Grad. Perfektes Wetter, um die Seele am Boostalsee baumeln zu lassen. Auch der Nachmittag bleibt klar. Erst am Abend ziehen Wolken auf. Morgen leicht bewölkt und heiß mit 33 Grad, optimal für ein Frühstück im Freien. Am Nachmittag kommen dichte Wolken. Am Wochenende wird's abwechslungsreich, Sonne und am Sonntagabend etwas Regen. Gerade sieht's so aus, in Tholey am Schaumbergturm sind es 16 Grad und in Schmelz an der Primshalle 13 Grad. Macht das Beste.
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7: Heute ist nichts los auf den Straßen. Du kannst entspannt unterwegs sein. Kein Verkehr, keine Staus. Alles läuft super flüssig. Wusstest du übrigens, dass Autos im Durchschnitt rund 23 Stunden einfach nur rumstehen? Verrückte Sache, oder? Ist doch mal angenehm, wenn die Straßen frei sind und man ohne Verzögerungen ans Ziel kommt. Mach dir keinen Stress, du musst dir über Verkehrsbehinderungen wirklich kein

0: Ragazzi, tutto bene? Ihr hört Big FM. Und das Allerwichtigste für dieses Wochenende ist, alle Kalorien, die wir uns reinfräsen heute und morgen, zählen nicht. Essen bestellen ist das Thema. Marco, ab wann ist der Abfuck so groß, dass man nochmal eine schlechte Bewertung geben darf?
1: Haare im Essen, Fliege im Essen, irgendwie sowas. Essen eiskalt, so, da hört es dann bei mir echt auf.
0: Ja, also bei mir war nämlich der Fall, das Essen war okay, aber das kam halt einfach nach 2,5 Stunden. Und ich war irgendwann so, boah, Alter, ich raste aus.
1: Ja. Was für ein Motherfucker.
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9: Ihr habt Probleme damit, eure Zeit besser und effektiver zu planen? Dann habe ich den perfekten Tipp für euch. Kennt ihr schon das Eisenhower-Prinzip? Ich bin Joanna, Radioreporterin der HTW Saar und erkläre euch, wie es funktioniert. Das Eisenhower-Prinzip hilft dabei, Aufgaben nach Wichtigkeit und Dringlichkeit zu sortieren. Es gibt aber dabei vier Kategorien. Die erste Kategorie wäre wichtig und dringend. Das sollte man natürlich sofort erledigen. Die zweite Kategorie wäre wichtig, aber eher weniger dringend. Das sollte man einfach schon mal planen, um auch einfach den Überblick zu behalten. Drittens, dringend, aber eher nicht so wichtig. Das kann man abgeben oder einfach komplett weglassen. Und zu guter Letzt, weder wichtig noch dringend. Das kann man einfach komplett weglassen. So spart ihr Zeit und setzt die richtigen Prioritäten und habt automatisch weniger Stress. Und genau das ist so das, was wir eigentlich möchten.
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10: Oh. So, erstmal die Woche ausatmen. Allererste Azubi-Reinstarterwoche haben wir hinter uns. Und während die jetzt schon denken, oh mein Gott, what the hell, das ist Arbeiten. Tapfer durchziehen, es wird bald besser, Leute. Ihr werdet ankommen, alles wird gut. Oder auch nicht, aber erstmal weiter gucken, Tag für Tag, immer das Beste. Sind ja auch schon ein paar Leute am Start, die sagen, oh ja, cool, Anfang Oktober geht Studieren los und was, wie und was, wohin soll ich jetzt? Da hat Toni eine Top-Nachricht für euch.
11: Ich habe gedacht, ich muss mal den Erstis so einen kleinen Reminder geben fürs Studium jetzt, was jetzt wieder anfängt im Oktober. Macht euch nicht so viel Stress bzw. Druck. Leute, es ist komplett okay, wenn ihr nach, keine Ahnung, 1, 2, 3, 4 Semestern oder vielleicht auch schon nach 1, 2, 3, 4 Wochen sagt, oh Gott, das ist ja gar nichts, weil Studium ist nicht Schule und ihr müsst nicht alles direkt in eins durchrasieren, so.

0: willkommen zu einem kuscheligen Sommerwochenende. Happy Samstag, ihr hört Big FM. Es ist nicht so wahnsinnig viel los, so abseits von Sommerferienlaune, oder? Irgendwie weiß ich auch nicht, oder? Bilde ich es mir ein, Fabi? Oder geht jetzt gerade nicht so wahnsinnig viel in der Welt?
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4: Tja, Leute, gefühlt ist es gerade nicht nur richtig heiß. Ich meine, es ist so heiß. Eine Freundin von mir ist gestern nach Feierabend in ihre Dachgeschosswohnung gekommen und auf ihrer Couch haben einfach zwei Rentner mit Handtuch um die Hüfte gesessen. Haben sie angepöbelt, dass hier gefälligst textilfreie Zone sei und danach einfach Wasser auf so random Steine gekippt. Und dann hat es überall nach Latschenkiefer gestunken. Übel crazy. Die Hitze zeigt uns aber nicht nur, dass wir mittendrin sind im Sommer, sondern auch ganz tief drin im Sommerloch. Das ist nicht nur ein sehr sexistisches Wort für Urlaubsaffäre oder der Anus eines berühmten Doktors aus der Bravo. Nee, das Sommerloch ist vor allem die Zeit im Jahr, in der themenmäßig irgendwie nichts Besonderes geht. Klar, wir hätten zum Beispiel den ganzen Sommer über einen gestrandeten Wal reden können, aber Timmy, die dumme Sau, hat sich entschieden, schon im März zu stranden. Und ich dachte, Wale wären schlau. Aber ja, es geht gerade irgendwie nichts außer Wetter. Ja gut, es wurde eine Sprengstoffdrohne am Flughafen in Leipzig gefunden. Aber ganz ehrlich, wen juckt Leipzig? Dank Sommerloch wissen wir aber jetzt wenigstens, dass Bill Kaulitz wieder datet und mit 30 bis 40 Männern schreibt. Wow, so muss sich Friedrich Merz gefühlt haben, als er das Kabinett umgebaut hat. Wow, Kabarett. Und das, obwohl die Politik gerade in der Sommerpause ist. Denn sowohl für die Politik als auch für mich in Kroatien gilt:
5: Ich hab Urlaub, du hast nicht.

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2: Hits Don't Lie, Club Night ist in Saarbrücken heute Nacht am Start. Im blauen Nachtclub. Auf der Main Area kriegen wir 2000er, 2010er und 2020er. In der Lounge wird es ein bisschen deeper. Da haben wir Deep House und Trance. Es ist einfach eine Top-Location direkt an der Saar. Verschiedene Areas, unterschiedliche Mucke, crazy Decken, LED-Effekte. Also es wird eine wilde Nacht. Hey, 23:30 geht's los. Viel Spaß.
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4: Ich bin Katrin Müller. Der Industrieverband BDI begrüßt die zeitweise Aufhebung von Lkw-Fahrverboten an Sonn- und Feiertagen wegen des aktuellen Niedrigwassers auf wichtigen Wasserstraßen. Die Verlagerung von Gütern auf Schiene und Straße könne die Lieferketten stabilisieren, sagte der Vize-Geschäftsführer Holger Lösch der Rheinischen Post. Kritik kommt dagegen von der Umweltorganisation BUND. Der ChatGPT-Entwickler OpenAI stoppt vorerst sein neues KI-Modell Astra. Grund sind eigenmächtige Hackerattacken durch künstliche Intelligenz. OpenAI will seine künftigen Modelle härter kontrollieren.
5: Es erinnert an einen Science-Fiction-Film. Entwickler haben immer mehr Probleme, künstliche Intelligenz unter Kontrolle zu halten, weil die sich eigenständig macht. Passiert ist das zuletzt bei mehreren Tests, in der Programme aus ihrem Testumfeld ausgebrochen sind und sich in die Websites von Unternehmen gehackt haben. Schaden haben sie dort zwar nicht angerichtet, aber der Tech-Riese OpenAI will seine Software jetzt dennoch stärker überwachen und abschirmen. Vermutlich auch, weil sonst strengere Regeln der Politik drohen. Zuletzt hatten über 1000 KI Forscher davor gewarnt, dass das Entwicklungstempo unkontrollierbar zu werden drohe. Thomas Bremser, Nachrichtenredaktion.
4: Jede zweite Frau ist in Deutschland trotz langjähriger Versicherung von niedrigen Renten betroffen. Das berichtet das Statistische Bundesamt. Bei den Männern gibt es bei der Rente vor allem regionale Unterschiede.
6: Viele kommen mit ihrer Rente nicht mal über die Armutsgrenze hinaus. Jeder vierte Mann, der mindestens 45 Jahre eingezahlt hat, der bekommt weniger als gut 1.400 Euro im Monat, vor allem im Osten. Und die Frauen, jede zweite, egal wo sie wohnt, hat eine Niedrigrente. Das bedeutet aber nicht automatisch Altersarmut, denn viele hätten Zusatzeinkommen, sagt die Regierung. Sie steht aber in der Kritik, weil sie die Rente mit 63 abschaffen will. Claudia Wächter, Nachrichtenredaktion.
4: Zum Fußball. Hertha BSC ist mit einem Sieg in die neue Saison in der zweiten Bundesliga gestartet. Die Mannschaft von Trainer Stefan Leitl gewann das Eröffnungsspiel beim VfL Bochum mit 1:0. Ein Fanbanner im Berliner Gästeblock sorgte für Aufsehen. Weil das Spruchband ein Fluchttor verdeckte, wurde das Spiel kurzzeitig unterbrochen.
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7: Im Saarland könnt ihr heute mit richtig sommerlichem Wetter rechnen. Der Himmel ist größtenteils wolkenlos und die Temperaturen klettern auf angenehme 30 Grad. Perfekt also für einen Tag am Bostalsee oder ein BBQ mit Freunden. Der Wind bleibt schwach, also könnt ihr euch ganz entspannt treiben lassen. Morgen starten wir zwar mit mehr Wolken, aber es bleibt warm, bei bis zu 32 Grad. Am Sonntag bleibt es weiter sommerlich, bevor es abends dann kühler wird. Gerade sieht's so aus, in Lebach am Marktplatz 17 Grad und in Saarlouis am Kleinen Markt auch 17 Grad.
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7: Auf der A1 Richtung Saarbrücken gibt es bei der Anschlussstelle Eppelborn ein defektes Fahrzeug. Vorsicht, hier wird es eng. Auf der A620 Richtung Saarbrücken macht ein weiteres defektes Fahrzeug bei Wartgassen Probleme. Bleibt aufmerksam. Auf der Bundesstraße 423 zwischen Einöd und Homburg haben wir dichten Verkehr. Rechnet mit etwa 5 Minuten extra. Geduld hilft, der Verkehr fließt zäh. Plant etwas mehr Zeit ein. Mit einem Lächeln unterwegs sein, dann läuft's. Gute Fahrt.
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0: Entspartito Samstag mit BKFM. Oh, das Telefon klingt gerade. Leitung 4. Hallo, hier ist Karin. Wer ist dran?
1: Ja, hi, hier ist der Marcel.
0: Marcel, bist du sportlicher Dude?
1: Schon, ja.
0: 160 Kilometer ohne Pause. Mann schwimmt durch Ostsee. Oberkrass.
1: Wäre überhaupt nicht meins. Also schwimmt ist gar nicht meins. Ich glaube, ich wäre nach einem Kilometer schon ertrunken quasi.
0: Was machst du? Bist du eher so Fitti-Typ oder?
1: Genau.
0: Fitti dann aber auch kein Cardio, sondern nur Pumpen, ne? Nur Muskeln.
1: Richtig, ja.
0: Wirklich?
1: Ja, schon. Fitnessstudio nur Pumpen, ja.

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8: Der Schwenkel heißt Schwenker, das Essen auf dem Schwenker heißt Schwenker und der Kerl am Schwenker, der den Schwenker schwenkt, heißt auch Schwenker. Wer nicht aus dem Saarland kommt, zerbricht sich den Kopf, ey. Deshalb, wenn ihr mal auf eine Schwenkelparty eingeladen werdet, immer beachten, alles heißt Schwenker und alles wird geschwenkt.
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0: werde. Ja, so ungefähr haben sich mutmaßlich die ein oder anderen frischgebackenen Azubis in der vergangenen Woche gefühlt. Es war ja Ausbildungsstart. Oi, oi, oi. Freunde, keine Panik. Es wird alles ruhiger und besser. Hier kommen die allerbesten Tipps aus der Big FM Community für einen entspannten Ausbildungsstart.
1: Auf jeden Fall die ersten Monate einfach durchziehen und dann gucken, ob man vielleicht abbricht. Weil manchmal denkt man direkt nach den ersten 2 Monaten, boah, gar keinen Bock mehr, ich will abbrechen. Aber ein bisschen weiter durchziehen und dann ändert sich die Meinung wahrscheinlich nochmal.
2: Ich würde sagen, ja, so einfach man selbst sein, so mäßig. Da lernt man auf jeden Fall die richtigen Leute kennen. Und jeder hat ja auch die Angst, dass man keine Leute kennenlernt. So jedem geht's wie einem selbst.
3: Interessen relativ offensichtlich zeige. Ich hatte zum Beispiel Patches oder Sticker irgendwie am Rucksack oder an Heften, Ordner oder sonstiges. Oder andere Leute einfach darauf ansprechen, wenn die irgendwas haben.

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2: Jenny hier, einen wunderschönen guten Morgen wünsche ich.
3: Guten Morgen, Jenny.
2: Hey, Jenny.
3: Rucki Zucki.
2: Okay, also die Crowd ist richtig krass am Durchdrehen und macht erstmal einen großen Kreis auf und geht dann
4: Moshpit.
2: Auf... Ja!
3: Das
2: ist echt jetzt? Ja! Ja! Oh, ihr seid so geil. Ich raus, danke dir. Du Maschine, du darfst dich freuen, es geht zu David Guetta.
4: Sorry, ich heul grad.
2: Oh.
4: Das sind die Glücksgefühle, Leute.
2: Ja, es sind die Glücksgefühle.

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2: Bisschen Ibiza Vibe Club wird nach Saarbrücken getuned. Club 7 ist unsere Location. High Life Summer Edition 2026 ist auf dem Zettel. Heute Abend ab 23 Uhr im Club 7 haben wir Mixed Music, Hip-Hop und Afro House. Gutes DJ-Line-Up und als Special 5er Mädelsgruppen, Flasche Sekt für Ome aufs Haus. Saugeil. Welcome Shot für die ersten 50. Dresscode ist schickimicki. Ab 23 Uhr, have fun.
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4: Ich bin Katrin Müller. Unionsfraktionschef Thorsten Frei beharrt auf Abschaffung der abschlagsfreien Frührente nach 45 Beitragsjahren, sieht aber auch die Notwendigkeit einer sozialen Abfederung. Eine Härtefallregelung bei der Abschaffung der Rente mit 63 sei in jedem Fall angezeigt, sagte Frei der Funke Mediengruppe. Und auch über eine Übergangsregelung werde man reden, so Frei. Beides ist im Rentenkonzept der Expertenkommission bereits vorgesehen. Nordrhein-Westfalen, Rheinland-Pfalz, Niedersachsen und das Saarland haben das Sonn- und Feiertagsfahrverbot für bestimmte Lkw-Transporter aufgehoben. Grund ist das Niedrigwasser in deutschen Flüssen. Der Industrieverband BDI begrüßt die Maßnahme. Kritik kommt von der Umweltschutzorganisation BUND.
5: Niedrige Flusspegel seien ein Symptom der Klimakrise. Mit mehr Lkw auf Autobahnen lasse sich das Problem nicht lösen. Das sagte BUND-Chef Band der Rheinischen Post. Die Wirtschaft ist dagegen erleichtert, denn durch die niedrigen Flusspegel können Schiffe teilweise nur mit einem Bruchteil der üblichen Ladung fahren. Durch das gelockerte Fahrverbot können in den nächsten Wochen mehr Güter auf den Straßen transportiert werden. Es gilt nur für Fahrten, die mit dem Niedrigwasser zu tun haben und nicht für Schwertransporte. Wenn Laster durch andere Bundesländer fahren müssen, brauchen sie eine Sondergenehmigung. Thomas Bremser, Nachrichtenredaktion.
4: Der ukrainische Präsident Selenskyj besucht aktuell Serbien. Das Land hat enge Beziehungen zu Russland und gehört zu den wenigen europäischen Staaten, die sich den EU-Sanktionen gegen Moskau nicht angeschlossen haben.
6: Selenskyj traf am Abend zu seinem ersten offiziellen Besuch in Belgrad ein. Er sprach von wichtigen Verhandlungen über den Ausbau der Wirtschaftsbeziehungen beider Länder. Einfach sind die Beziehungen aber nicht. Der serbische Präsident Vučić hatte im Juli in Kiew beim Gipfel der südosteuropäischen Staaten erneut nicht die Abschlusserklärung unterzeichnet. Das Dokument sah neben der weiteren Unterstützung der Ukraine im russischen Angriffskrieg auch eine für Serbien schwierige Erhöhung des Drucks auf Moskau vor. Aus Moskau, Ulf Mauder.
4: Kinder- und Jugendärzte sehen beim Schutz vor sozialen Medien ein Versagen der Eltern. Die Probleme würden sich immer weiter verschärfen, sagte der Sprecher des Berufsverbands Jakob Maske der Neuen Osnabrücker Zeitung. Es sei längst erwiesen, dass Social Media vor allem junge Menschen krank und dumm mache. Der Verband ist deshalb auch für ein Social-Media-Verbot für unter 14-Jährige.
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7: Im Saarland erwartet euch heute ein richtig sonniger Tag. Perfekt für den Nachmittag am Bostalsee, Sonne satt und Temperaturen bis 30 Grad. Der leichte Wind aus Nordosten sorgt für eine angenehme Brise. Morgen bleibt es morgens noch freundlich, bevor am Nachmittag Wolken aufziehen und leichter Regen einsetzt. Das Wochenende klingt vielversprechend, am Samstag bleibt es warm und sonnig. Sonntag bringt ein bisschen Abkühlung. Gerade sieht's so aus, in Nonnweiler am Keltenpark und in Eppelborn am Big Apple sind es aktuell 20 Grad.
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7: Heute ist wenig los auf den Straßen. Auf der B423 zwischen Einöd und Homburg habt ihr dichten Verkehr, der euch leider 3 Minuten Verzögerung bringt. Auf der B51 Richtung Trier zwischen Burbacher Straße und Luisenthal kostet euch das ganze 7 Minuten. Wusstet ihr schon? Viele Fahrten beginnen mit der Suche nach dem Autoschlüssel. Aber hey, mit einem klaren Kopf kommt ihr besser voran. Also entspannt euch, dreht gute Musik auf und kommt sicher ans Ziel. Gute Fahrt!
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0: Bienvenue zum besten Tag der Welt. Herzlich willkommen. Hier ist Big FM. Und was treibt ihr so? Justin, was geht?
1: Umzugsstress. Ich habe das alles mit Freunden und Familie gemacht, selber.
0: Oh,
1: auch
0: cool.
1: Dranbauen. Gestern leider eine Leitung getroffen.
0: Oh, nee.
1: Das wird schon.
0: Aber dann kann es ja kaum mehr schlimmer werden. Dann hast du den Peak jetzt überstanden. Nur jetzt wird es wieder besser.
1: Ja, ja. Das stimmt, 100%.
0: Aber auch irgendwie cool. Also ja, anstrengend, aber auch schön, wenn man dann so merkt, man hat diese Base um sich rum und die sind da und helfen, ne?
1: Ja, auf jeden Fall. Und man lernt auch immer neue Sachen dazu.

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16: Stellt euch vor, ihr steht am Rand einer atemberaubenden Landschaft, umgeben von sanften Hügeln, plätschernden Bächen und einer Vielzahl von Pflanzen und Tieren, die nur darauf warten, von euch entdeckt zu werden. Ich bin Lena, Radioreporterin an der HTW Saar, und ich verrate euch jetzt mal was. Ihr müsst es euch gar nicht vorstellen, ihr könnt es direkt hier im Saarland im Biosphärenreservat Bliesgau erleben. Und das Beste ist, es kostet keinen Eintritt und ist immer geöffnet. Ich habe mit Cynthia gesprochen, sie schreibt ihre Masterarbeit genau über dieses Thema und sie hat uns verraten, was man vor Ort so alles erleben kann.
17: Es gibt super viele naturnahe Aktivitäten wie Wandern, Radfahren. Es werden auch Biosphären-Safaris angeboten, um mit Landschaftsführern die Gegend besser kennenzulernen. Es gibt die Blies, da kann man Kanu fahren und man kann halt in Restaurants, Cafés gehen, die diesen Biosphärengedanken verkörpern.
16: Was ist das Besondere am Biosphärenreservat?
17: Das ist eine Modellregion, wo der Fokus auf der Natur und auf dem Miteinander von Mensch und Natur liegt.
16: Als ich sie nach ihrem Geheimtipp gefragt habe, da hat sie das hier geantwortet.
17: Die Stadt Blieskastel, das ist eine Barockstadt, gibt viel zu entdecken, es gibt eine süße Altstadt, die Blies fließt entlang.
16: Na, das klingt doch gut. Wenn ihr mehr Informationen haben wollt, dann schaut mal auf die Homepage des Biosphärenreservats Bliesgau. Da findet ihr unter anderem auch die aktuellen Veranstaltungen.
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18: So, meinem kleinen Sonnenblumen, schönen Samstag. Wir starten entspanntito ins Sommerwochenende. Heißes Wetter kommt noch. O-Saft ist schon da. Dazu ein knackiges Croissant, schön auf Balkonien in uns rein. Und dazu vielleicht später ein klitzekleines bisschen Aufräumsituation. So entmisten. Aufräumen räumt die Seele aufmäßig. Ist ein saugutes Gefühl, mal so eine Kommode zu entrümpeln auf dem Samstag. Und dann auf die Straße, oder? Verschenkenmäßig. Oder Sperrmüll? Findet man schon hier und da mal ganz geile Sachen. Ein Kollege von mir, Aaron hier aus dem BigFM-Team, hat einen Sessel auf der Straße mitgenommen, stellt sich am Ende raus, 200 Euro wert. Was habt ihr schon alles Geiles gefunden?
19: Ich habe schon kranke Sachen gefunden. Eine alte PS2 mit Dragon Ball.
3: Wir haben einmal eine Kommode auf dem Sperrmüll gefunden, die dann auch bei uns zu Hause eingezogen ist. Relativ alt, ich würde sagen, vielleicht so aus den 50ern.
20: So ein perfektes Glas für so ein Biotop. Und ich habe davor, da drin so ein bisschen Erde reinmachen, bisschen Moos und eine geile Pflanze und dann den Korkdeckel drauf und dann lebt das einfach.

0: Kraft die Röcke, Ladies and Gentlemen und alle dazwischen und darüber hinaus. Ihr hört Big FM und es ist ein fantastico Reinstarter in dieses Wochenende. Kerstin, wie geht's dir?
1: Gut. Und dir?
0: Ach, lieb, dass du fragst, Maus. Ich hatte eine Abfuck-Situation mit Essen bestellen. Und dann siehst du ja immer, wie lange das noch braucht und so, ne, in so einer App. Und dann steht da irgendwann 8 Minuten, 2 Minuten. Und immer wenn es bei 2 Minuten war, stand es plötzlich wieder, wird geliefert. Und dann sprang es wieder hoch auf 18 Minuten. Und das war so 4-mal. Ich habe am Ende dann um 22.53 Uhr mein Essen bekommen, was ich um 19:30 bestellt hatte.
1: Ja, aber und das ist also, man sollte nie mit einer hungrigen Frau sowas machen, oder? Das
0: so,
1: ist ja wohl
0: ganz Gegner. Genau. Und ich habe aber sowas von eine schlechte Bewertung rausgeballert, zumal ich auch noch ein Eis bestellt hatte. Und das hatten die nicht in die normale Verpackung gemacht, sondern in so einen kleinen Becher. Das heißt, es war nur die Hälfte. Also richtig frech.
1: Ja, alles verschissen, was man schlecht machen kann, oder? Also,
0: total.
1: Ja. Da müssen sie jetzt damit leben. Die haben sie verdient.
0: Ganz genau. Und was habe ich natürlich gemacht? Habe mir um 11:15 die Sachen trotzdem alle noch reingefressen.
1: Ist ja klar. Erst recht dann, oder?
0: So wütend essen auch geil, ne? So wütend Junkfood essen im Bett. So.
1: Ich bin so sauer, aber es schmeckt so gut. Ja, genau. Kenn ich.
0: Die Frage, die dann bleibt, ist halt, kann man wirklich eine harte Bewertung schreiben oder lässt man es lieber? 08900901, kostenlose Hotline hier ins Studio.

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2: Hits Don't Lie, Club Night ist in Saarbrücken heute Nacht am Start. Im blauen Nachtclub. Auf der Main Area kriegen wir 2000er, 2010er und 2020er. In der Lounge wird es ein bisschen deeper. Da haben wir Deep House und Trance. Es ist einfach eine Top-Location direkt an der Saar. Verschiedene Areas, unterschiedliche Mucke, crazy Decken, LED-Effekte. Also es wird eine wilde Nacht. Hey, 23:30 geht's los. Viel Spaß.
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4: Ich bin Katrin Müller. Der Industrieverband BDI begrüßt die zeitweise Aufhebung von Lkw-Fahrverboten an Sonn- und Feiertagen wegen des aktuellen Niedrigwassers auf wichtigen Wasserstraßen. Die Verlagerung von Gütern auf Schiene und Straße könne die Lieferketten stabilisieren, sagte der Vize-Geschäftsführer Holger Lösch der Rheinischen Post. Kritik kommt dagegen von der Umweltorganisation BUND. Der ChatGPT-Entwickler OpenAI stoppt vorerst sein neues KI-Modell Astra. Grund sind eigenmächtige Hackerattacken durch künstliche Intelligenz. OpenAI will seine künftigen Modelle härter kontrollieren.
5: Es erinnert an einen Science-Fiction-Film. Entwickler haben immer mehr Probleme, künstliche Intelligenz unter Kontrolle zu halten, weil die sich eigenständig macht. Passiert ist das zuletzt bei mehreren Tests, in der Programme aus ihrem Testumfeld ausgebrochen sind und sich in die Websites von Unternehmen gehackt haben. Schaden haben sie dort zwar nicht angerichtet, aber der Tech-Riese OpenAI will seine Software jetzt dennoch stärker überwachen und abschirmen. Vermutlich auch, weil sonst strengere Regeln der Politik drohen. Zuletzt hatten über 1000 KI-Forscher davor gewarnt, dass das Entwicklungstempo unkontrollierbar zu werden drohe. Thomas Bremser, Nachrichtenredaktion.
4: Jede zweite Frau ist in Deutschland trotz langjähriger Versicherung von niedrigen Renten betroffen. Das berichtet das Statistische Bundesamt. Bei den Männern gibt es bei der Rente vor allem regionale Unterschiede.
6: Viele kommen mit ihrer Rente nicht mal über die Armutsgrenze hinaus. Jeder vierte Mann, der mindestens 45 Jahre eingezahlt hat, der bekommt weniger als gut 1.400 Euro im Monat, vor allem im Osten. Und die Frauen? Jede zweite, egal wo sie wohnt, hat eine Niedrigrente. Das bedeutet aber nicht automatisch Altersarmut, denn viele hätten Zusatzeinkommen, sagt die Regierung. Sie steht aber in der Kritik, weil sie die Rente mit 63 abschaffen will. Claudia Wächter, Nachrichtenredaktion.
4: Spanien dreht den Spieß um. Das Land reagiert mit eigenen Grenzkontrollen auf Italiens Weigerung, die wegen der Ceuta-Migrationskrise eingeführten Kontrollen aufzuheben. Ab heute würden Reisende aus Italien zunächst bis zum 7. September stichprobenartig an Häfen und Flughäfen kontrolliert, zitieren mehrere Medien aus einem Dekret der Regierung in Madrid.
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7: Im Saarland scheint heute die Sonne den ganzen Tag über. Heiße 30 Grad laden ein zum Chillen am Bostalsee. Morgen gibt's zuerst Wolken, bevor leichter Regen eintrifft. Wir erwarten ungefähr 22 Grad. Freut euch auf ein sonniges Wochenende. Perfekt für einen entspannten Grillabend mit Freunden. Haltet den Sonnenschirm bereit, denn es könnte windig werden. Gerade liegen die Temperaturen in Mappingen an der Marienquelle bei 22 Grad und in Merchweiler am Erlebnispark bei 21 Grad. Genießt das Wetter.
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7: Heute ist wenig los auf unseren Straßen. Auf der A1 Richtung Saarbrücken gibt's bei der Anschlussstelle Eppelborn ein defektes Fahrzeug, das für Verzögerungen sorgt. Auf der A8 Richtung Saarlouis staut es sich zwischen Elfersberg und Dreieck Friedrichsthal auf 1 Kilometer. Die Bundesstraße 501 bei Ensdorf hat dichten Verkehr zwischen Kreisel EKZ Baus und Kreisel Bauhaus. Mindestzeitverlust 6 Minuten. Wusstest du, dass mehr Menschen im Auto singen als unter der Dusche? Bleib cool und fahr sicher. Gute Fahrt.
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0: Ciao ragazzi, tutto bene? Ihr hört Big FM. Und das Allerwichtigste für dieses Wochenende ist, alle Kalorien, die wir uns reinfräsen heute und morgen, zählen nicht. Essen bestellen ist das Thema. Marco, ab wann ist der Abfuck so groß, dass man da mal eine schlechte Bewertung geben darf?
1: Haare im Essen, Fliege im Essen, irgendwie sowas. Essen eiskalt, so, da hört es dann bei mir echt auf.
0: Ja.

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8: 160 Restaurants aus 16 Bundesländern waren es beim Uber Eats Award 2025 und alle sie wollten Restaurant des Jahres werden, so auch das Kalinski hier aus Saarbrücken. Und sie haben es sogar bis ins Finale geschafft. Problem nur, 3 andere Restaurants auch. Und es wurde also fleißig 6 Stunden lang für Sternekoch Tim Rauer angerichtet. Und dann stand die große Entscheidung auch schon an.
13: Es kann nur einer diesen wunderbaren Uber Eats Restaurant des Jahres 2025
8: Award gewinnen. Kalinski holt das Ding nach Hause. Elias ist Chef des Ganzen, hat mir erzählt, wie sie Tim Raue von sich überzeugen konnten.
14: Der hat gesehen, wie wir da den Ketchup gemacht haben, die Mayo, so auch unsere fruchtige Soße, die er dann 5 Stunden dort gekocht hat. Ich glaube, wir waren die einzigen von den 4 Teilnehmern, die 6 Stunden lang da gemacht und getan, und dann ist uns die Mayo nicht gelungen, weil der Rührstab wurde heiß. Dann mussten wir noch was von vorne anfangen. Also wir haben 6 Mayos gemacht, einen neuen Rührstab mussten wir kaufen gehen. Ja, aber wir haben da alles gegeben und ne, unser Perfektionismus da leiten lassen. Das hat so Raue gesehen und das hat es auch nochmal ausgemacht.
8: Und wenn ihr die Gewinnerwurst selbst einmal probieren wollt, dann ab mit euch in die Mainzer Straße hier in Saarbrücken.
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8: Oh. So, erstmal die Woche ausatmen. Allererste Azubi-Reinstarterwoche haben wir hinter uns. Und während die jetzt schon denken, oh mein Gott, what the hell, das ist Arbeiten, tapfer durchziehen, es wird bald besser, Leute. Ihr werdet ankommen, alles wird gut. Oder auch nicht, aber erstmal weiter gucken, Tag für Tag, immer das Beste. Sind ja auch schon ein paar Leute am Start, die sagen, oh ja, cool, Anfang Oktober geht Studieren los und was, wie und was, wohin soll ich jetzt? Da hat Toni eine Top-Nachricht für euch.
15: Ich habe gedacht, ich muss mal den Erstis so einen kleinen Reminder geben fürs Studium jetzt, was jetzt wieder anfängt im Oktober. Macht euch nicht so viel Stress bzw. Druck. Leute, es ist komplett okay, wenn ihr nach, keine Ahnung, 1, 2, 3, 4 Semestern oder vielleicht auch schon nach 1, 2, 3, 4 Wochen sagt, oh Gott, das ist ja gar nichts, weil Studium ist nicht Schule und ihr müsst nicht alles direkt in eins durchrasieren, so.

0: zusammen zu einem geilen Samstag.
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2: Viele Azubis denken, ich verdiene doch noch gar nicht so viel, da lohnt sich eine Steuererklärung doch gar nicht. Aber genau das ist oft der Fehler. Denn sobald auf deiner Lohnabrechnung Lohnsteuer steht, kann es gut sein, dass du dir Geld zurückholen kannst. Vor allem dann, wenn du Kosten rund um deine Ausbildung hast. Zum Beispiel für den Arbeitsweg, für Lernmaterial, Arbeitsmittel oder Prüfungen. Und selbst wenn dein Gehalt eher niedrig ist, kann eine Erklärung sinnvoll sein. Etwa weil du lange pendelst oder später im Jahr in einen Vollzeitjob wechselst. Wichtig ist, du musst nicht automatisch verpflichtet sein, eine Steuererklärung abzugeben. Viele Azubis geben die Steuererklärung freiwillig ab, einfach nur um zu gucken, ob man Geld zurückbekommt. Ich zum Beispiel bekomme dieses Jahr ganze 7 Euro wieder. Nice. War aber auch schon mal anders. Es gibt teilweise sogar 1000 Euro zurück und man kann das bis zu 4 Jahre rückwirkend machen. Heißt unterm Strich, die Steuererklärung für Azubis ist nicht nur Papierkram, die kann im besten Fall ein paar hundert Euro zurückbringen. Richtig nice. Geld, was sonst einfach beim Finanzamt liegen bleibt. Dafür fahren wir doch lieber in Urlaub. Guck mal nach, ob sich die Steuererklärung auch für dich lohnt. Und für mehr Tipps, klick dich rein.
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2: Bisschen Ibiza Vibe Club wird nach Saarbrücken getuned. Club 7 ist unsere Location. High Life Summer Edition 2026 ist auf dem Zettel. Heute Abend ab 23 Uhr im Club 7 haben wir Mixed Music, Hip-Hop und Afro House. Gutes DJ-Line-Up und als Special 5er Mädelsgruppen, Flasche Sekt für Ome aufs Haus. Saugeil. Welcome Shot für die ersten 50. Dresscode ist schickimicki. Ab 23 Uhr, have fun.
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4: Ich bin Katrin Müller. Führende SPD-Politiker pochen angesichts der weiter hohen Benzinkosten auf eine Spritpreisbremse. Die hohen Spritpreise seien weiterhin eine echte Belastung für das Land, sagte Generalsekretär Tim Klüssendorf der dpa. Nötig seien Preisobergrenzen. Wirtschaftsministerin Katharina Reiche müsse zügig ein Gesetz dafür vorlegen. Die Ministerpräsidentin von Mecklenburg-Vorpommern, Manuela Schwesig, betonte, in ländlichen Regionen sei das Auto kein Luxus, sondern notwendig für den Alltag. Nordrhein-Westfalen, Rheinland-Pfalz, Niedersachsen und das Saarland haben das Sonn- und Feiertagsfahrverbot für bestimmte Lkw-Transporte aufgehoben. Grund ist das Niedrigwasser in deutschen Flüssen. Der Industrieverband BDI begrüßt die Maßnahme. Kritik kommt von der Umweltschutzorganisation BUND.
5: Erst am Donnerstag hatten Vertreter von Wirtschaftsverbänden mit Bundesverkehrsminister Bilger über Sofortmaßnahmen beraten, um die Lieferketten auf wichtigen Wasserstraßen wie Rhein, Donau und Elbe aufrechtzuerhalten. Denn die anhaltende Dürre stellt viele Unternehmen aktuell vor immense Herausforderungen. Es kommt einfach nicht genug Nachschub an, weil die Frachtschiffe zu wenig Wasser unterm Kiel haben und nur einen Bruchteil der üblichen Ladung transportieren können. Durch die Lockerung des Fahrverbots sollen nun vorübergehend mehr Gütertransporte vom Wasserweg auf die Straßen verlegt werden können. Dirk Zeitler, Nachrichtenredaktion.
4: Die hochsommerliche Hitze lässt manchen Wein besser schmecken, hat aber auch zunehmend Schattenseiten. Im Großen und Ganzen würden die positiven Auswirkungen der Klimaerwärmung für den Weinbau überwiegen. Das sagte der Sprecher des Deutschen Weininstituts Ernst Büscher.
6: Durch die Hitze erreichen die Trauben heute sehr viel höhere Reifegrade, was letztendlich zu besseren Weinqualitäten führt, so der Weinexperte. Vor allem Rotweine hätten dadurch einen deutlichen Qualitätsschub gemacht. Trotzdem, für die letzten Wochen vor der Lese wünschen sich auch die Winzer Regen und moderatere Temperaturen von bis zu 25 Grad und kühle Nächte. Tine Klimach, Nachrichtenredaktion.
4: Zum Sport. Florian Wellbrock hat zum Abschluss der Freiwasserwettbewerbe bei den Schwimm-Europameisterschaften in Paris seine dritte Goldmedaille gewonnen. Gemeinsam mit Julia Ackermann, Isabel Gose und Oliver Klemert bezwang er in der Mixed-Staffel über 4x1,5 Kilometer Italien und Ungarn. Es war die vierte deutsche Goldmedaille in der Seine. Dazu gab es einmal Bronze.
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7: Im Saarland ist heute sonnesatt angesagt. Am Nachmittag klettern die Temperaturen auf angenehme 29 bis 30 Grad. Perfekt für einen entspannten Tag am See oder ein chilliges Open-Air-Event mit Freunden. Am Abend bleibt es klar und bei etwa 28 Grad. Noch ein kühles Getränk auf der Terrasse. Morgen bewölkt und regnerisch mit kühleren 22 Grad. Und hier die aktuellen Werte. In Neunkirchen am Zoo und Blieskastel in der Altstadt jeweils 24 Grad. Nutzt den Sonnensamstag in vollen Zügen.
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7: Oder A1 Trier Richtung Saarbrücken. Im Bereich Eppelborn ein defektes Fahrzeug. A8 Neunkirchen Richtung Saarlouis. Zwischen Elversberg und Dreieck Friedrichsthal ein Kilometer langer Stau. Mindestens 3 Minuten Zeitverlust. A8 Neunkirchen Richtung Saarlouis. Im Bereich Neunkirchen, Wellesweiler, ein defekter LKW sorgt für Gefahr. Ensdorf B51 zwischen Kreisel EKZ Baus und Kreisel Bauhaus, dichter Verkehr, 4 Minuten Verzögerung. Gute Fahrt.
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0: Mensch, Partito Samstag mit Becker FM. Oh, das Telefon klingt gerade. Leitung 4. Hallo, hier ist Karin. Wer ist dran?
1: Ja, hi, hier ist der Marcel.
0: Marcel, bist du sportlicher Dude?
1: Schon, ja.
0: 160 Kilometer ohne Pause. Mann schwimmt durch Ostsee. Oberkrass.
1: Wäre überhaupt nicht meins. Also schwimmt ist gar nicht meins. Ich glaube, ich wäre nach einem Kilometer schon ertrunken quasi.
0: Was machst du? Bist du eher so Fitti-Typ oder?
1: Genau.
0: Fitti dann aber auch kein Cardio, sondern nur Pumpen, ne? Nur Muskeln.
1: Richtig, ja.
0: Wirklich?
1: Ja, schon.

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8: Wer Lust hat, fit zu werden, aber das Kotzen bekommt bei Krafttraining, den kann ich eigentlich nur Bouldern mal ans Herz legen. Wo ihr das zum Beispiel machen könnt, ist in Wattgassen in der Dada Boulder Halle. Hier habt ihr von leichten bis schweren Routen alles dabei und auch Kurse. Also checkt das ganz gerne mal ab. Es ist einfach ein genialer Sport.
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0: abgeholt werde. Ja, so ungefähr haben sich mutmaßlich die ein oder anderen frisch gebackenen Azubis in der vergangenen Woche gefühlt. Es war ja Ausbildungsstart. Oi, oi, oi. Freunde, keine Panik. Es wird alles ruhiger und besser. Hier kommen die allerbesten Tipps aus der Big FM Community für einen entspannten Ausbildungsstart.
1: Auf jeden Fall die ersten Monate einfach durchziehen und dann gucken, ob man vielleicht abbricht. Weil manchmal denkt man direkt nach den ersten 2 Monaten, boah, gar keinen Bock mehr, ich will abbrechen. Aber ein bisschen weiter durchziehen und dann ändert sich die Meinung wahrscheinlich nochmal.
2: Ich würde sagen, ja, also einfach man selbst sein, so mäßig. Da lernt man auf jeden Fall die richtigen Leute kennen. Und man, jeder hat ja auch die Angst, dass man keine Leute kennenlernt. So jedem geht's wie einem selbst.
3: Interessen relativ offensichtlich zeige. Ich hatte zum Beispiel Patches oder Sticker irgendwie am Rucksack oder an Heften, Ordner oder sonstiges. Oder andere Leute einfach darauf ansprechen, wenn die irgendwas haben.

0: herzlich willkommen zu einem kuscheligen Sommerwochenende. Happy Samstag, ihr hört Big FM. Es ist nicht so wahnsinnig viel los, so abseits von Sommerferienlaune, oder? Irgendwie weiß ich auch nicht, oder? Bilde ich es mir ein, Fabi? Oder geht jetzt gerade nicht so wahnsinnig viel in der Welt?
1: What the Fabi Daily?
2: Das ist doch der kleine, dicke, möchtegern-Comedian.
3: Jupp, das bin ich.
4: Tja, Leute, gefühlt ist es gerade nicht nur richtig heiß. Ich meine, es ist so heiß. Eine Freundin von mir ist gestern nach Feierabend in ihre Dachgeschosswohnung gekommen und auf ihrer Couch haben einfach zwei Rentner mit Handtuch um die Hüfte gesessen. Haben sie angepöbelt, dass hier gefälligst textilfreie Zone sei und danach einfach Wasser auf so random Steine gekippt. Und dann hat es überall nach Latschenkiefer gestunken. Übel crazy. Die Hitze zeigt uns aber nicht nur, dass wir mittendrin sind im Sommer, sondern auch ganz tief drin im Sommerloch. Das ist nicht nur ein sehr sexistisches Wort für Urlaubsaffäre oder der Anus eines berühmten Doktors aus der Bravo. Nee, das Sommerloch ist vor allem die Zeit im Jahr, in der themenmäßig irgendwie nichts Besonderes geht. Klar, wir hätten zum Beispiel den ganzen Sommer über einen gestrandeten Wal reden können, aber Timmy, die dumme Sau, hat sich entschieden, schon im März zu stranden. Und ich dachte, Wale wären schlau. Aber ja, es geht gerade irgendwie nichts außer Wetter. Ja gut, es wurde eine Sprengstoffdrohne am Flughafen in Leipzig gefunden. Aber ganz ehrlich, wen juckt Leipzig? Dank Sommerloch wissen wir aber jetzt wenigstens, dass Bill Kaulitz wieder datet und mit 30 bis 40 Männern schreibt. Wow, so muss sich Friedrich Merz gefühlt haben, als er das Kabinett umgebaut hat. Wow, Kabarett. Und das, obwohl die Politik gerade in der Sommerpause ist. Denn sowohl für die Politik als auch für mich in Kroatien gilt:
5: Ich hab Urlaub, du hast nie. Mein Wecker ist da.

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2: Hits Don't Lie, Club Night ist in Saarbrücken heute Nacht am Start. Im blauen Nachtclub. Auf der Main Area kriegen wir 2000er, 2010er und 2020er. In der Lounge wird es ein bisschen deeper. Da haben wir Deep House und Trance. Es ist einfach eine Top-Location direkt an der Saar. Verschiedene Areas, unterschiedliche Mucke, crazy Decken, LED-Effekte. Also es wird eine wilde Nacht. Hey, 23:30 geht's los. Viel Spaß.
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4: Ich bin Katrin Müller. Führende SPD-Politiker pochen angesichts der weiter hohen Benzinkosten auf eine Spritpreisbremse. Die hohen Spritpreise seien weiterhin eine echte Belastung für das Land, sagte Generalsekretär Tim Klüssendorf der dpa. Nötig seien Preisobergrenzen. Wirtschaftsministerin Katharina Reiche müsse zügig ein Gesetz dafür vorlegen. Die Ministerpräsidentin von Mecklenburg-Vorpommern, Manuela Schwesig, betonte, in ländlichen Regionen sei das Auto kein Luxus, sondern notwendig für den Alltag. Der ChatGPT-Entwickler OpenAI stoppt vorerst sein neues KI-Modell Astra. Grund sind eigenmächtige Hackerattacken durch künstliche Intelligenz. OpenAI will seine künftigen Modelle härter kontrollieren.
5: Entwickler haben immer mehr Probleme, künstliche Intelligenz unter Kontrolle zu halten, weil die sich eigenständig macht. Passiert ist das zuletzt bei mehreren Tests, in der Programme aus ihrem Testumfeld ausgebrochen sind und sich in die Websites von Unternehmen gehackt haben. Schaden haben sie dort zwar nicht angerichtet, aber der Tech-Riese OpenAI will seine Software jetzt dennoch stärker überwachen und abschirmen. Vermutlich auch, weil sonst strengere Regeln der Politik drohen. Zuletzt hatten über 1000 KI-Forscher davor gewarnt, dass das Entwicklungstempo unkontrollierbar zu werden drohe. Thomas Bremser, Nachrichtenredaktion.
4: Jede zweite Frau ist in Deutschland trotz langjähriger Versicherung von niedrigen Renten betroffen. Das berichtet das Statistische Bundesamt. Bei den Männern gibt es bei der Rente vor allem regionale Unterschiede.
6: Viele kommen mit ihrer Rente nicht mal über die Armutsgrenze hinaus. Jeder vierte Mann, der mindestens 45 Jahre eingezahlt hat, der bekommt weniger als gut 1.400 Euro im Monat, vor allem im Osten. Und die Frauen, jede zweite, egal wo sie wohnt, hat eine Niedrigrente. Das bedeutet aber nicht automatisch Altersarmut, denn viele hätten Zusatzeinkommen, sagt die Regierung. Sie steht aber in der Kritik, weil sie die Rente mit 63 abschaffen will. Claudia Wächter, Nachrichtenredaktion.
4: Zum Sport. Florian Wellbrock hat zum Abschluss der Freiwasserwettbewerbe bei den Schwimm-Europameisterschaften in Paris seine dritte Goldmedaille gewonnen. Gemeinsam mit Julia Ackermann, Isabel Gose und Oliver Klemert bezwang er in der Mixed-Staffel über 4x1,5 Kilometer Italien und Ungarn. Es war die vierte deutsche Goldmedaille in der Seine. Dazu gab es einmal Bronze.
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7: Im Saarland strahlt heute den ganzen Tag die Sonne bei bis zu 30 Grad. Perfekt für eine entspannte Auszeit am Borstalsee oder in deinem Lieblingsbiergarten. Doch genieße den Sonnenschein, denn morgen zieht es sich zu. Es erwartet uns ein regnerischer Sonntag mit Temperaturen um die 21 Grad. Die Wolken bringen am Nachmittag Regen, also vielleicht abends gemütlich zu Hause chillen. Gerade sieht's so aus. In Püttlingen an der Burg Bucherbach sind es 26 Grad und in Perl am Moselufer ebenfalls 26 Grad.
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7: Hier der Verkehrsüberblick für euch. A8, Neunkirchen Richtung Saarlouis, im Bereich Neunkirchen-Wellesweiler. Achtung, aktuell steht hier ein defekter LKW. Saarbrücken, B51 in Breite Straße und St. Johanna Straße, zwischen Brückenstraße und Westspange. Dichter Verkehr mit mindestens 4 Minuten Zeitverlust. Ensdorf, B51, zwischen Kreisel EKZ Baus und Kreisel Bauhaus, ebenfalls dichter Verkehr, mindestens 3 Minuten. Gute Fahrt.
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0: zum besten Tag der Welt. Herzlich willkommen, hier ist Big FM. Und was treibt ihr so? Justin, was geht?
1: Umzugsstress. Ich habe das alles mit Freunden und Familie gemacht, selber.
0: Oh,
1: auch
0: cool.
1: Dranbauen. Gestern leider eine Leitung getroffen.
0: Oh nein.
1: Das wird schon.
0: Aber dann kann es ja kaum mehr schlimmer werden. Dann hast du den Peak jetzt überstanden. Nur jetzt wird es wieder besser.
1: Ja, ja. Das stimmt, 100%.
0: Aber auch irgendwie cool. Also ja, anstrengend, aber auch schön, wenn man dann so merkt, man hat diese Base um sich rum und die sind da und helfen, ne?
1: Ja, auf jeden Fall. Und man lernt auch immer neue Sachen.

0: Wieso entschuldigen sich die zwei eigentlich? Sorry, Papi. Ja, sorry, aber nicht für den Song bitte, oder? Weil der ist richtig geil, ein richtiger Banger. Sorry, Papi von Topic und Becky G. Und den gönnen wir uns gleich hier in voller Länge im Big Soundcheck. Ich bin Moritz.
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1: Gleich geht's los.
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17: Wir haben einen Freund aus Amerika. Oder ich sag einfach mal, dass wir befreundet sind, weil ich ganz süß fände. Das ist wie damals, die zwei kleinsten Kinder in der Turnschule, die wurden auch automatisch beste Freunde, weil sie eben auf einer Augenhöhe waren. Und damit zum Thema des heutigen Tages. Wir werden hier ja sehr oft als Größenvergleich benutzt. Ein Saarland groß, man kennt's. Deshalb habe ich mir einfach mal gedacht, dass ich mal die Größenvergleiche hier übernehme. Zum Beispiel sind wir 8-mal so groß wie die Insel Malta. Ey, guck mal, wir sind gar nicht mal die kleinsten. Oder Tokio, passt 4-mal ins Saarland. Ist was Gutes. Oder ein bisschen mehr als ein halbes Saarland passt in Mexico City. Dafür passen wir aber 3,5-mal in den Yellowstone Nationalpark. Das ist ein großes Ding, du. Jetzt aber mal zu unserem Freund aus Amerika. Rhode Island ist der kleinste US-Bundesstaat und für die Amis ist das auch die Nummer 1 Lösung für Größenvergleiche. Und deshalb, finde ich, sollten wir als Bundesland Saarland eine transatlantische Vereinigung mit Rhode Island bilden. Und um jetzt diesen kleinen Beitrag in Galileo-Worten abzuschließen, das Saarland ist so groß, dass 300.098 Fußballfelder reinpassen.
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Ey, wie geil ist das eigentlich, dieses draußen schon wieder? Leute, ich bin gerade vor einer Stunde von Malle zurückgekommen. Ja, ich war da noch heute Morgen, bin jetzt dann zurückgeflogen. Einmal über die Wolken oben, auch voll die Sonne beim Sonnenaufgang. Richtig, richtig geil. Also ich war voll im... Und das machen wir jetzt einfach gemeinsam auch. Wir feiern das Wetter nicht nur mit Malle-Songs, sondern mit den geilsten neuen Songs, die es gerade auf dem Markt gibt. Hier im Big Soundcheck. 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

0: Die geilsten neuen Songs gibt's hier im Big Soundcheck. Und Malia, du bist richtig hart Sarah Larsson-Fan. Was macht die denn mit dir?
1: So Fairy-Vibes und irgendwie so abgehen im Club, Spaß haben, Sommer, so Open-Air. Dann hat die jetzt auch super viel auf TikTok, teilweise auf meiner For You. Und einfach gute Stimmung, einfach Bock auf Sommer.
0: Und genau diesen Vibe, den du jetzt beschrieben hast, den hat Sarah Larsson auch einfach mal zu einem Konzert von einer Kollegin von sich gebracht.
1: Aha.
0: Und zwar zu Robin. Die hat ja einen Song, der klingt so. Talk to me. Und jetzt ist beim Tourabschluss von Robin einfach Sarah Larsson aufgetaucht und hat den Song gemeinsam mit Robin performt. Und zwar in der neuen Version, in der Version Talk to me, Sarah.
1: Das ist ja cool, krass. Her damit. Jetzt muss ich das hören. Ich hab's dringend, schnell.
0: Na, dann ist er hier für dich auf Big FM im Big Soundcheck.
1: Yeah!

0: Ja, komm, lass mal mit ihnen sprechen. Mit Robin und Sarah Larsen, Talk to Me, ganz neu hier im Big Soundcheck. Und Malia, du hast richtig dazu gefeiert, ne?
1: Ja, da will ich am liebsten jetzt dazu weiter abtanzen.

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0: Also bei dem Wetter, Leute, da kann man ja auch mal wieder auf die Insel gucken hier im Big Soundcheck. Zum Beispiel nach Malle zu den Leuten. Francie. Dann geben wir ihr noch einen Kollegen. Calvin Kleinen. Und wir brauchen noch einen dritten im Boot.
1: Weißt du, was ich mache?
0: Julian Sommer. Und die drei, die haben so einen krassen neuen Banger rausgehauen. Ey, ich sag's euch, ich bin gerade heute Morgen gelandet von der Insel, war selbst dort und gestern Abend einfach diesen Song so sehr geballert. Dreimal K.O. ist kein Song zum K.O. gehen, sondern zum richtig hart abreißen. Und den gibt's jetzt hier von Francie, Calvin Klein und Julian Sommer exklusiv auf Big FM.
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0: Und wir stehen auf, gemeinsam mit Francie, Julian Sommer und Calvin Klein, ganz neu, dreimal K.O. hier im Big Soundcheck. Ja, ein bisschen Ballermann-Abfahrt, aber Louis, da kommt dann halt auch...
1: Weil die einfach die beste Stimmung der Welt ist.
0: Ja, so sieht's aus.

0: Lasst uns doch einfach mal 24 Stunden durchfeiern. Ja, nicht ganz so lang, aber trotzdem eine richtig geile Zeit hier im Big Soundtrack gemeinsam mit 24 Hours und zwar von Stormies und Odile. Gibt's gleich noch hier im Big Soundtrack.
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2: Da wird aber mal schön gefeiert morgen Abend. Und zwar ab 20 Uhr in der Garage in Saarbrücken. Da gibt es nämlich Lackwagon oder Lackwagon. Und zwar ab 20 Uhr geht's eben los. Der Eintritt ist for free, das ist richtig nice. Und dann gibt's eine schöne Indie-Party für uns. So ein bisschen Rock-Vibes auch dabei. Auch ein bisschen Punk, aber eben auch Indie und so ein bisschen Indie-Pop. Wird sehr, sehr nice. Können wir uns auf jeden Fall gönnen morgen Abend. Der Eintritt ist, wie gesagt, for free. Das ist richtig nice.
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4: Ich bin Thomas Bock. Führende SPD-Politiker pochen angesichts der weiter hohen Benzinkosten auf eine Spritpreisbremse. Die hohen Spritpreise seien weiter eine echte Belastung für unser Land, sagte Generalsekretär Klüssendorf der Deutschen Presseagentur. Nötig seien Preisobergrenzen.
5: Der Tankrabatt ist ausgelaufen. Millionen Urlauber müssen an der Zapfsäule tief in die Tasche greifen. Die SPD fordert schon länger, dass der Staat nochmal eingreift. Doch Wirtschaftsministerin Reiche von der CDU lehnt das ab. Sie plane aktuell keine weiteren Hilfen. Aus Sicht des ADAC sind die Spritpreise seit mehreren Wochen zu hoch. Man dürfe nicht länger tatenlos zusehen, wie Konzerngewinne immer neue Rekorde erreichen, sagt SPD-Generalsekretär Klüssendorf. Thomas Bremser, Redaktion.
4: Der Industrieverband BDI begrüßt die zeitweise Aufhebung von Lkw-Fahrverboten an Sonn- und Feiertagen wegen des aktuellen Niedrigwassers auf wichtigen Wasserstraßen. Die Verlagerung von Gütern auf Schiene und Straße könne die Lieferketten stabilisieren, sagt BDI-Vize Lösch der Rheinischen Post. Kritik kommt dagegen von der Umweltschutzorganisation BUND. Die Regierung habe nicht verstanden, dass die niedrigen Flusspegel ein Symptom der Klimakrise seien. Mit Ausbaggerung von Flussbetten oder mehr Lkw auf der Straße sei das nicht zu lösen. Wegen eines großen Waldbrands am Gardasee sind mehr als 200 Menschen evakuiert worden, darunter zahlreiche Urlauber. Das Feuer wütet am Westufer von Italiens größtem See.
6: Raus, weg hier, hieß das Kommando mitten in der Nacht. Urlauber mussten aus ihren Unterkünften flüchten, genauso wie alle Touristen aus einer Ferienanlage. Immer näher rückten die glutroten Flammen heran. Auch viele Deutsche machen gerade hier am Gardasee Urlaub. Zig Feuerwehrleute sind noch immer im Einsatz, auch Löschflugzeuge. Alle versuchen, den Brand unter Kontrolle zu bekommen. Hier in Italien stöhnen alle unter einer extremen Hitzewelle. Wälder und Böden sind staubtrocken. Aus Italien, Claudia Wächter.
4: Florian Wellbrock hat zum Abschluss der Freiwasserwettbewerbe bei den Schwimm-Europameisterschaften in Paris seine dritte Goldmedaille gewonnen. Gemeinsam mit Julia Ackermann, Isabel Gose und Oliver Klemet bezwang er in der Mixed-Staffel über 4x1,5 Kilometer Italien und Ungarn. Es war insgesamt das vierte deutsche Gold in der Seine. Dazu gab es einmal Bronze.
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7: Im Saarland strahlt heute die Sonne den ganzen Nachmittag, also ab ins Strandbad am Bostalsee zum Abkühlen. Heiße 30 Grad und ein leichter Ostwind sind wirklich perfekt zum Abkühlen. Der Abend bleibt klar und ein fantastischer Sonnenuntergang wartet. Morgen wird's allerdings bewölkt und am Nachmittag gibt's Regen. Der Sonntag zeigt sich dann wieder von seiner freundlichen Seite. Genießt das Wochenende voll aus und plant schon mal euren Strandtag ein. Aktuell messen wir in Saarbrücken am Schlossplatz und in Mettlach an der Saarschleife jeweils 28 Grad.
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7: Heute ist wenig los auf den Straßen. Auf der A8 Richtung Saarlouis gibt's zwischen Elfersberg und Dreieck Friedrichsthal 1 Kilometer Stau mit mindestens 3 Minuten Wartezeit. Auf der Bundesstraße 10 Richtung Lebach herrscht zwischen Eppelborn und Lebach-Bubach dichter Verkehr mit mindestens 5 Minuten Verzögerung. Kleine Info am Rande, Kreisverkehre können tatsächlich helfen, Staus zu reduzieren. Also tief durchatmen und mit einem Lächeln auf dem Gesicht weiterfahren. Mit Big FM bleibst du entspannt unterwegs. Gute Fahrt!
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0: der Big Soundcheck mit den geilsten neuen Songs. Leute, ich habe sie alle für euch. Und was kommt dabei raus, wenn wir diese Frau hier nehmen? Selena Gomez. Dann packen wir einfach noch ihren Ehemann dazu. Benny Blanco. Und diese Sängerin. Becky G, was ein Trio. Und ich sag's euch, da kommt ein richtig nicer neuer Song bei raus. Te Olvido. Und es ist ja der Big Soundcheck. Also checken wir diesen Song jetzt natürlich auch in voller Länge. Oder Lukas, hast du Bock? Bist du ready dafür?
1: Hört sich auf jeden Fall geil an. Jetzt bräuchte ich nur noch mehr Leute, die tanzen und den Arsch schwingen, sag ich mal.

Danny Blanco ist das gemeinsam mit Selena Gomez und Becky G. Und es ist auch einfach ein richtiger Banger. Te Olvido. Richtig die Summer Vibes hier auf Big FM im Big Soundcheck.

0: Da lebt die WM im Herzen doch einfach noch weiter. Die Die von Shakira und Burner Boy. Der, ja, offizielle WM-Song dieses Jahr gewesen. Und jetzt feiern wir einfach noch weiter, bringen ein bisschen dieses Sommergefühl zu uns. Gleich in voller Länge hier im Big Soundcheck.
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9: Stellt euch vor, ihr steht am Rand einer atemberaubenden Landschaft, umgeben von sanften Hügeln, plätschernden Bächen und einer Vielzahl von Pflanzen und Tieren, die nur darauf warten, von euch entdeckt zu werden. Ich bin Lena, Radioreporterin an der HTW Saar, und ich verrate euch jetzt mal was. Ihr müsst es euch gar nicht vorstellen, ihr könnt es direkt hier im Saarland im Biosphärenreservat Bliesgau erleben. Und das Beste ist, es kostet keinen Eintritt und ist immer geöffnet. Ich habe mit Cynthia gesprochen, sie schreibt ihre Masterarbeit genau über dieses Thema und sie hat uns verraten, was man vor Ort so alles erleben kann.
10: Es gibt super viele naturnahe Aktivitäten wie Wandern, Radfahren. Es werden auch Biosphären-Safaris angeboten, um mit Landschaftsführern die Gegend besser kennenzulernen. Es gibt die Blies, da kann man Kanu fahren und man kann halt in Restaurants, Cafés gehen, die diesen Biosphärengedanken verkörpern.
9: Was ist das Besondere am Biosphärenreservat?
10: Das ist eine Modellregion, wo der Fokus auf der Natur und auf dem Miteinander von Mensch und Natur liegt.
9: Als ich sie nach ihrem Geheimtipp gefragt habe, da hat sie das hier geantwortet.
10: Die Stadt Blieskastel, das ist eine Barockstadt, gibt viel zu entdecken, es gibt eine süße Altstadt, die Blies fließt entlang.
9: Na, das klingt doch gut. Wenn ihr mehr Informationen haben wollt, dann schaut mal auf die Homepage des Biosphärenreservats Bliesgau. Da findet ihr unter anderem auch die aktuellen Veranstaltungen.
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0: So geiler neuer Shit, den wir auf der Playlist haben und den feiern wir gemeinsam hier im Big Soundcheck. Larissa, was machst du noch dabei?
11: Auf süß mal wieder ein kleines Date mit meiner besten Freundin. Wir gehen zusammen essen, feiern meinen Geburtstag nach, genießen einfach mal den freien Tag.
0: Ja, guck mal, voll schön. Und dann machen wir es einfach gemeinsam hier im Big Soundcheck mit den geilsten neuen Songs.
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0: Ey, einfach mal gute Zeiten feiern. Das ist auch das Motto hier im Big Soundcheck mit den geilsten neuen Songs und mit Philipp Poiseuille. Denn sein neues Album, das am 23. Oktober erscheint, das heißt einfach gute Zeiten. Und sein Motto da drin ist, okay, wir befassen uns so ein bisschen mit unseren Seiten, denken an uns selbst, an die Seiten, die uns an uns selbst vielleicht nicht gefallen, aber verdrängen das nicht, sondern setzen uns damit auseinander und akzeptieren das Ganze. Philipp Poiseuille ist ja auch schon bekannt geworden mit dem Song.
1: 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Dich alle Tage zu sehen.
0: Ziemlich emotional. Und genauso emotional geht's weiter und mit einer richtig schönen Message. Jetzt mit dem Vorboten zu seinem Album eben. Dämonen, ganz neu hier im Big Soundcheck exklusiv.

0: Dazu einfach noch die geilsten neuen Songs hier im Big Soundcheck. Marie, wo feierst du gerade?
1: Na, ich bin jetzt gerade noch zu Hause auf dem Balkon, schlürf schon genüsslich hier ein Api.
0: Ein Api? Genau. Mensch. Also, welcher Künstler würde denn jetzt gerade so zu diesem Vibe von dir passen hier? Oder welche Band?
1: Ich weiß es. Ich habe so einen Crush auf BTS.
0: BTS?
1: Ja, die waren letztens in München. Die haben total abgerissen. Hotte Boys auf jeden Fall. Ja, gute Musik. Sind sehr süß.
0: Willst du auch abreißen mit denen jetzt?
1: Ja, unbedingt.
0: Gut, dann mach dich ready. Ihr neuer Song heißt Normal. Und ich glaube, da ist alles andere als normal. Also da kannst du jetzt gleich schon mal ein paar mehr Aperolchen, Apis holen hier. Weil bei dem Beat, da wird wahrscheinlich auch ein bisschen schneller getrunken.
1: Das kriege ich hin.
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0: Alles andere als normal ist BTS mit Normal, ganz neu hier auf Big FM im Big Soundcheck. Und ihr feiert das auch, oder?
1: Ja, das Lied hat schon wieder so krass Ohrwurmpotenzial. Das wird mir wieder den ganzen Tag im Kopf rumgehen. Auf jeden

0: Girls Just Wanna Dance. Singt er das Kid Laroi. Aber wir tanzen einfach gleich alle. Alle gemeinsam zum neuen Song, und zwar Girls, hier auf Big FM im Big Soundcheck in voller Länge.
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2: Es wird sehr wild und zwar am Dienstag. Da können wir nämlich feiern in Saarbrücken in der Garage. Da gibt es nämlich Immanence. Ist sehr, sehr wild, was da geboten wird. Gibt so ein bisschen Metalcore und wird auf jeden Fall sehr spannender Sound, den wir da erleben können. Mit so einer Klangwelt, die uns da geboten wird. Also können wir auf jeden Fall mal hin. Ab 20 Uhr geht es da am Dienstag los. Und einfach mal dieses Experiment wagen und uns mal ein bisschen auf was Neues einlassen. Wird sehr nice. Gönnt's euch.
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4: Ich bin Thomas Brockt. Die Industrie begrüßt, dass 4 Bundesländer das Sonntagsfahrverbot für Lkw gelockert haben. Das könne die Lieferketten stabilisieren, sagte der Vize-Geschäftsführer des Industrieverbands BDI Lösch der Rheinischen Post. Hintergrund ist das aktuelle Niedrigwasser auf wichtigen Flüssen.
5: Das Niedrigwasser macht der Wirtschaft zu schaffen und könnte auch Güter für die Kunden verteuern, wie Benzin, Getreide oder Baustoffe. Darum sollen jetzt mehr Transporte auf Straße und Schiene verlegt werden. Die 4 Bundesländer haben das Lkw-Verbot an Sonntagen bis Ende August gelockert bzw. Ende September. Das gilt für alle Güter, die vom Niedrigwasser betroffen sind. Gut möglich, dass weitere Regionen nachziehen. Denn noch ist unklar, ob die Laster andere Bundesländer umfahren müssen oder schnell eine Sondergenehmigung bekommen. Thomas Bremser, Redaktion.
4: Führende SPD-Politiker pochen angesichts der weiter hohen Benzinkosten auf eine Spritpreisbremse. Die hohen Spritpreise seien weiter eine echte Belastung für unser Land, sagte Generalsekretär Klüssendorf der Deutschen Presseagentur. Nötig seien Preisobergrenzen, Wirtschaftsministerin Reiche müsse schnell ein Gesetz dafür vorlegen. Die Ministerpräsidentin von Mecklenburg-Vorpommern, Schwesig, betonte, in ländlichen Regionen sei das Auto kein Luxus, sondern notwendig für den Alltag. Wegen eines großen Waldbrands am Gardasee sind mehr als 200 Menschen evakuiert worden, darunter zahlreiche Urlauber. Das Feuer wütet am Westufer von Italiens größtem See.
6: Raus, weg hier, hieß das Kommando mitten in der Nacht. Urlauber mussten aus ihren Unterkünften flüchten, genauso wie alle Touristen aus einer Ferienanlage. Immer näher rückten die glutroten Flammen heran. Auch viele Deutsche machen gerade hier am Gardasee Urlaub. Zig Feuerwehrleute sind noch immer im Einsatz, auch Löschflugzeuge. Alle versuchen, den Brand unter Kontrolle zu bekommen. Aus Italien, Claudia Wächter.
4: Florian Wellbrock hat zum Abschluss der Freiwasserwettbewerbe bei den Schwimm-Europameisterschaften in Paris seine 3. Goldmedaille gewonnen. Gemeinsam mit Julia Ackermann, Isabel Gose und Oliver Klemet bezwang er in der Mixed-Staffel über 4x1,5 Kilometer Italien und Ungarn. Es war insgesamt das 4. deutsche Gold in der Seine. Dazu gab es einmal Bronze.
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7: Im Saarland haben wir heute strahlenden Sonnenschein und die Temperaturen klettern auf heiße 30 Grad. Perfekt also für eine Erfrischung am Boostalsee oder ein kühles Getränk in der Beachbar. Am Abend bleibt es klar, ideal für einen entspannten Grillabend mit Freunden. Morgen zieht es ab dem Nachmittag zu mit Regen und 20 Grad. Nutzt heute das schöne Wetter voll aus. Gerade sieht es so aus, in Riegelsberg am Stadtpark sind es 29 Grad. Genau wie in Großrosseln am Barntwald. Also lasst euch die Sonne nicht entgehen.
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7: Heute ist wenig los auf den Straßen. Auf der A8 Richtung Saarlouis gibt es zwischen Elfersberg und Dreieck Friedrichsthal 1 Kilometer Stau mit mindestens 3 Minuten Wartezeit. Auf der Bundesstraße 10 Richtung Lebach herrscht zwischen Eppelborn und Lebach-Bubach dichter Verkehr mit mindestens 5 Minuten Verzögerung. Kleine Info am Rande, Kreisverkehre können tatsächlich helfen, Staus zu reduzieren. Also tief durchatmen und mit einem Lächeln auf dem Gesicht weiterfahren. Mit Big FM bleibst du entspannt unterwegs. Gute Fahrt!
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0: Die geilsten neuen Songs, die gibt's hier im Big Soundcheck. Und Leute, ja, so Eltern nerven manchmal. Aber manche Sachen, die Mama sagt, die sind halt auch nicht so schlecht. Oder Lilly, wozu hat dich deine Mama schon mal gebracht?
1: Hey Moritz, dass ich Digital Detox machen will. Ah. Also effektiv, ich will einfach Social Media abschalten und mich nicht so viel drum kümmern, was andere Leute machen, sondern ich will mich einfach auf mich fokussieren.
0: Ja, voll gut, nach dem Motto.
2: Meine Mama hat gesagt, wenn ich will, kann ich alles werden. Also wurde ich ein bisschen verrückt.
0: Ja, verrückt oder eben vorbildlich. Esther Graf und Sido gemeinsam mit STP haben das schon mal gesungen. Mama hat gesagt, egal in welche Richtung, motivierend oder halt auch ein bisschen einschüchternd. Und jetzt haben sie einfach eine neue Version von diesem Song rausgebracht, weil er halt immer noch stimmt. Mama hat gesagt, in der Jazz-DP-Variante, das ist einfach eine Orchesterversion, gemeinsam mit Jazz-DP gibt's jetzt hier auf.
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0: das ist ja voll der Trend, dass man einfach alte Songs nimmt, und zwar wirklich Songs, die schon so 20, 30 Jahre alt sind, und sie neu remixt, zum Beispiel jetzt Josh Fathers. Und der ist echt ein richtig nicer Banger bei rausgekommen, Like a Prayer. Die neue Version gibt's gleich hier in voller Länge.
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11: Nicole Holoch, geboren 1964 hier bei uns in Saarbrücken, ist einfach eine lebende Legende. Mittlerweile ist die gute 60 Jahre alt, aber damals, als sie 17 war, hat sie den ersten Sieg für Deutschland im Eurovision Song Contest 1982 mit nach Hause gebracht. Hello?
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11: Ein bisschen Frieden, so nennt sich der Gewinnertitel, ist auch ein echt altes Lied, aber bringt noch so einen gewissen Charme mit sich. Nicole ist dem Saarland auch treu geblieben. Sie lebt heute noch in Nofelden-Neunkirchen. Also Nicole, falls du das hier hören solltest, Grüße gehen auf jeden Fall an dich raus. Ist auf jeden Fall eine starke Leistung.
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2: Was ein Wetter ist das eigentlich wieder? Was ist denn da los draußen? Also das ist ja schon wieder crazy. Lara, wie verbringst du die Zeit jetzt?
3: Boah, ich weiß noch absolut nicht, in welches schattige Plätzchen ich mich verkrümeln möchte. Aber ich glaube, die beste Idee ist einfach an den See zu fahren. Also hier gibt es einige davon und ich fahre gerne mit dem Rad rum. Insofern, es wird irgendwie was mit Wasser und Sonne zu tun haben.
2: Das ist doch perfekt. Und dann habe ich für dich noch ein bisschen entspannten Sound dazu mit den geilsten neuen Songs. Denn die checken wir jetzt ab hier im Big Soundcheck. Ich bin Moritz.
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0: so viele geile neue Songs, die es da gerade gibt. Ich habe sie alle für euch hier im Big Soundcheck exklusiv. Aber die Sänger, die fangen ja nicht erst heute an. Ne? Die haben ja schon ein paar Songs gemacht. Kennst du den hier nochmal? 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
1: 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Boah, ich kenne ihn auf jeden Fall, aber hilf mir auf der Sprünge. Von wem ist er?
0: Von Malik Harris.
1: Ah, der war beim ESC für Deutschland, ne?
0: Ja, sogar mit dem Song, sogar mit Rockstars.
1: Wie ist das ausgegangen damals? Hat er auch reingeschissen?
0: Ja, gut, es war der letzte Platz.
1: Aber ich finde, der Song ist schon geiler als seine Platzierung.
0: Und es zeigt ja auch so ein bisschen zeigen ja auch seine Songs. Also jetzt hat er wieder einen neuen gedroppt und der ist halt auch richtig nice. Make You Mine.
1: Make You Mine, okay. Also ich denke direkt, wenn ich das höre, so an einen Liebessong, wie zwei Personen sich ineinander verlieben.
0: Ja, wollen wir mal ausprobieren, ob wir gemeinsam hier, Big FM Community und Marlon, ob wir uns hier auch mit dem Song verlieben können im Big Soundcheck.
1: Ja, lass uns mal machen.

0: Die geilsten neuen Songs, die feiern wir hier im Big Soundcheck und wir spinnen auch einfach ein bisschen rum, weil in jedem von uns steckt doch ein Spinner, oder Marlon?
1: Safe, also ich finde, jeder von uns hat so einen kleinen Tick, ist ein bisschen auf seine eigene Art und Weise komisch. Von daher auf jeden Fall ein Spinner steckt in uns allen.
0: Wo bist du Spinner?
1: Mir ist es mal passiert, dass meine AirPods leer waren und ich dann Musik gehört habe und die lief halt dann über mein Handy. Und seitdem ich das festgestellt habe, wirklich so alle 3-4 Minuten klicke ich so, mache ich Doppeltick auf meine AirPods, um zu checken, ob die noch an sind. Ja, sehr, sehr komisch, aber ich kann nicht ohne mehr.
0: Ja, guck mal, wie oft hast du jetzt während dem Big Soundcheck schon draufgeklickt?
1: Zu oft, ich habe gar nicht mitgezählt.
0: Guck mal, wir vereinen uns Spinner jetzt einfach alle mal hier gemeinsam im Big Soundcheck.
1: Bin ich voll dabei, ja.
0: Und das machen wir gemeinsam jetzt einfach mit Jappo 102 und den 102 Boys. Denn ihr neuer Song, der heißt halt einfach Spinner und klingt ungefähr so.
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0: Spinner, ganz neu von Chapo 102 hier auf Big FM im Big Soundcheck. Und Marlon, wie fandest du?
1: Ja, geil. Ich finde, so in jedem von uns steckt ein Spinner. Von daher sprechen die mir da ein bisschen aus der Seele. Hat auf jeden Fall.

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2: Viele Azubis denken, ich verdiene doch noch gar nicht so viel, da lohnt sich eine Steuererklärung doch gar nicht. Aber genau das ist oft der Fehler. Denn sobald auf deiner Lohnabrechnung Lohnsteuer steht, kann es gut sein, dass du dir Geld zurückholen kannst. Vor allem dann, wenn du Kosten rund um deine Ausbildung hast. Zum Beispiel für den Arbeitsweg, für Lernmaterial, Arbeitsmittel oder Prüfungen. Und selbst wenn dein Gehalt eher niedrig ist, kann eine Erklärung sinnvoll sein. Etwa weil du lange pendelst oder später im Jahr in einen Vollzeitjob wechselst. Wichtig ist, du musst nicht automatisch verpflichtet sein, eine Steuererklärung abzugeben. Viele Azubis geben die Steuererklärung freiwillig ab, einfach nur um zu gucken, ob man Geld zurückbekommt. Ich zum Beispiel bekomme dieses Jahr ganze 7 Euro wieder. Nice. War aber auch schon mal anders. Es gibt teilweise sogar 1000 Euro zurück und man kann das bis zu 4 Jahre rückwirkend machen. Heißt unterm Strich, die Steuererklärung für Azubis ist nicht nur Papierkram, die kann im besten Fall ein paar hundert Euro zurückbringen. Richtig nice. Geld, was sonst einfach beim Finanzamt liegen bleibt. Dafür fahren wir doch lieber in Urlaub. Guck mal nach, ob sich die Steuererklärung auch für dich lohnt. Und für mehr Tipps, klick dich rein.
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2: Da wird aber mal schön gefeiert morgen Abend. Und zwar ab 20 Uhr in der Garage in Saarbrücken. Da gibt es nämlich Lackwagon oder Lackwagon. Und zwar ab 20 Uhr geht's eben los. Der Eintritt ist for free, das ist richtig nice. Und dann gibt es eine schöne Indie-Party für uns. So ein bisschen Rock-Vibes auch dabei. Auch ein bisschen Punk, aber eben auch Indie und so ein bisschen Indie-Pop. Wird sehr, sehr nice. Können wir uns auf jeden Fall gönnen morgen Abend. Der Eintritt ist, wie gesagt, for free. Das ist richtig nice.
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4: Ich bin Thomas Brockt. Nach dem Fund der Sprengstoffdrohne am Flughafen Leipzig-Halle verstärkt die Polizei dort den Schutz. Auf dem Gelände steht jetzt ein spezielles Radar, das anfliegende Drohnen schon aus größerer Entfernung erkennen soll.
5: Die neue Technik steht auf der Besucherplattform des alten Towers. Von dort soll sie den Luftraum überwachen und auch verfolgen, welchen Weg eine Drohne nimmt. Dieses Radar nennt sich Echo Shield. Viel mehr Infos dazu gibt's von der Bundespolizei bisher nicht. Parallel läuft die Suche nach Antworten zum Vorfall weiter. Neben der Sprengstoffdrohne gab es möglicherweise noch eine zweite. Mit einem kleinen unbekannten Flugobjekt war ein Frachtflugzeug zusammengestoßen. Zoe Tassovali, Redaktion.
4: Der Industrieverband BDI begrüßt die zeitweise Aufhebung von Lkw-Fahrverboten an Sonn- und Feiertagen wegen des aktuellen Niedrigwassers auf wichtigen Wasserstraßen. Die Verlagerung von Gütern auf Schiene und Straße könne die Lieferketten stabilisieren, sagte BDI-Vize Lösch der Rheinischen Post. Kritik kommt dagegen von der Umweltschutzorganisation BUND. Die Regierung habe nicht verstanden, dass die niedrigen Flusspegel ein Symptom der Klimakrise seien. Mit Ausbaggerung von Flussbetten oder mehr Lkw auf der Straße sei das nicht zu lösen. Führende SPD-Politiker pochen angesichts der weiter hohen Benzinkosten auf eine Spritpreisbremse. Die hohen Spritpreise seien weiter eine echte Belastung für unser Land, sagte Generalsekretär Klüssendorf der Deutschen Presseagentur. Nötig seien Preisobergrenzen.
6: Der Tankrabatt ist ausgelaufen, Millionen Urlauber müssen an der Zapfsäule tief in die Tasche greifen. Die SPD fordert schon länger, dass der Staat nochmal eingreift. Doch Wirtschaftsministerin Reiche von der CDU lehnt das ab. Sie plane aktuell keine weiteren Hilfen. Aus Sicht des ADAC sind die Spritpreise seit mehreren Wochen zu hoch. Man dürfe nicht länger tatenlos zusehen, wie Konzerngewinne immer neue Rekorde erreichen, sagt SPD-Generalsekretär Klüssendorf. Thomas Bremser, Redaktion.
4: Bundesliga-Absteiger 1. FC Heidenheim hat sich mit einem Sieg in der zweiten Fußball-Bundesliga zurückgemeldet. Das Team setzte sich gegen Aufsteiger VfL Osnabrück mit 4:3 durch. An die Tabellenspitze stürmte Eintracht Braunschweig durch ein 6:1 beim 1. FC Magdeburg. Außerdem gewann Karlsruhe gegen Bielefeld mit 2:1. Darmstadt und Kiel trennten sich 2:2.
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7: Im Saarland bleibt es heute Nachmittag sonnig bei bis zu 30 Grad. Perfektes Wetter für ein spontanes Treffen mit Freunden in der Beachbar. Später am Abend bleibt es meist wolkenlos und die Temperaturen sinken auf angenehme 28 Grad. Morgen erwartet euch zunächst eine leichte Bewölkung, bevor es am Nachmittag zu Regen kommen kann. Perfektes Timing, um den Abend drinnen gemütlich ausklingen zu lassen. Und hier die aktuellen Werte. In Friedrichsthal am Hoferkopf haben wir 29 Grad und in Mettlach an der Burg Montclair sind es 30 Grad.
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7: Auf der A6 Richtung Metz-Saarbrücken gibt's zwischen Bruchmühlbach-Miesau und Waldmoor eine Gefahr durch ein defektes Fahrzeug. Auf der A8 Richtung Saarlouis staut es sich zwischen Elversberg und Dreieck Friedrichsthal auf 1 Kilometer. Das kostet euch mindestens 4 Minuten. In Saarbrücken auf der B51 zwischen Westspange und Brückenstraße ist der Verkehr dicht. Auch hier rechnen wir mit 4 Minuten Zeitverlust. Wer also unterwegs ist, sollte Geduld mitbringen. Zum Glück gibt's nicht mehr. Safe bleiben, gute Fahrt.
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9: Currywurst im Doppelbeck oder halben Doppelbeck? Das ist doch die eigentliche Frage, die uns hier beschäftigt. Persönlich bevorzuge ich einen Doppelbeck, kann aber auch verstehen, wenn jemand sagt, er will ein halbes Doppelbeck. Komisch wird's erst, wenn jemand ein halbes Doppelbeck will, weil das ist ja kein ganzes halbes Doppelbeck mehr. Das Prinzip funktioniert ja nur, wenn aus zwei halben Doppelbecken ein ganzes Doppelbeck entsteht. Das ist dann wiederum auch ein Weck. Ein halber Doppelbeck ist aber kein ganzer Weck, da fehlt ja die Hälfte. Also, wenn ihr neu im Saarland sein solltet und gefragt werdet, ein Doppelbeck oder ein halbes Weck, dann könnt ihr erwarten, dass ihr je nach Antwort ein ganzes Doppelbeck bekommt oder einen halben ganzen weg. Ist doch easy.
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1: 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Und wenn wir da mal auf die Uhr gucken, dann sind das noch exakt 21 Minuten die Zeit sind. Und zwar für den Big FM Community Song. Also der Song, der euch gerade bewegt. Wenn ihr irgendeinen Vorschlag habt für einen neuen Song, was ihr euch wünscht, jetzt unbedingt noch im Radio zu hören, dann 08900901, ruft gerne an. 08900901 für den Big FM Community Song. Euren Big FM Community Song.
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0: Gehen wir mit den geilsten neuen Songs hier im Big Soundcheck und mit diesem einen neuen Song, ein richtiger Banger. Der heißt nämlich Seite an Seite und da haben sich drei Künstler zusammengetan und ja, das ballert einfach diese Mischung. Jesus hat einfach mit Sido und JBS gemeinsam einen Song performt. Ist so ein bisschen poppiger Sound, auch melancholisch im Text und bringt auch so eine Hoffnung mit sich. Und den gönnen wir uns jetzt exklusiv hier im Big Soundcheck von Jesus, JBS und Sido. Das ist Seite an Seite.
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0: Und damit läuft der Countdown. Noch exakt 5 Sekunden.
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0: Und es ist jetzt exakt 17.07 Uhr. Das bedeutet, es ist Zeit für den Big FM Community Song. Und Leute, ich habe das Ergebnis gesehen und das ist heute ein echter Geheimtipp. Und ich glaube sogar die Radiopremiere. Grüße gehen nämlich raus an die Musikerin Anne, besser gesagt Anna Iva. Der Name ist ein Palindrom. Also das bedeutet, dass man Wörter rückwärts liest, denn eigentlich heißt sie Rave Anne, rückwärts gelesen. Anna Iva. Und die hat einen richtig, richtig niceen Summerbanger rausgehauen. So ein bisschen House- und Dance-Vibes. Liegt unter anderem auf Mallorca, in der Schweiz, in Österreich, in Deutschland, war auch schon in New York. Und jetzt exklusiv hier im Big Soundcheck für euch. Anna Iva, Next to You, euer Big FM Community Song.

0: Das ist euer Big FM Community Song diese Woche. Anna Iva, Next to You. Ist ein richtig geiler Summerbanger. Oder was meint ihr? Was ist denn da für eine Stimmung dabei?
1: Weil die einfach die beste Stimmung der Welt ist.

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2: Es wird sehr wild und zwar am Dienstag. Da können wir nämlich feiern in Saarbrücken in der Garage. Da gibt es nämlich Immanence. Ist sehr, sehr wild, was da geboten wird. Gibt so ein bisschen Metalcore und wird auf jeden Fall sehr spannender Sound, den wir da erleben können. Mit so einer Klangwelt, die uns da geboten wird. Also können wir auf jeden Fall mal hin. Ab 20 Uhr geht es da am Dienstag los. Und einfach mal dieses Experiment wagen und uns mal ein bisschen auf was Neues einlassen. Wird sehr nice. Gönnt's euch.
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4: Ich bin Thomas Brockt. Die Industrie begrüßt, dass 4 Bundesländer das Sonntagsfahrverbot für Lkw gelockert haben. Das könne die Lieferketten stabilisieren, sagt der Vizegeschäftsführer des Industrieverbands BDI Lösch in der Rheinischen Post. Hintergrund ist das aktuelle Niedrigwasser auf wichtigen Flüssen.
5: Das Niedrigwasser macht der Wirtschaft zu schaffen und könnte auch Güter für die Kunden verteuern, wie Benzin, Getreide oder Baustoffe. Darum sollen jetzt mehr Transporte auf Straße und Schiene verlegt werden. Die 4 Bundesländer haben das Lkw-Verbot an Sonntagen bis Ende August gelockert bzw. Ende September. Das gilt für alle Güter, die vom Niedrigwasser betroffen sind. Thomas Bremser, Redaktion.
4: Familienministerin Prien schweben neben einem Social-Media-Verbot für Kinder unter 13 Jahren auch Regulierungen für ältere Jugendliche vor. Sogar bis 18 könnte es zusätzliche Maßnahmen geben, die dann aber die Plattformen betreffen würden und nicht den einzelnen Jugendlichen, sagte Prien dem Hamburger Abendblatt. Die Anbieter müssten endlich dafür sorgen, dass Kinder und Jugendliche nur mit altersgerechten Angeboten konfrontiert werden. Sie sei für eine europäische Lösung. Übergangsweise will Prien aber bis zum Ende des Sommers Eckpunkte für eine deutsche Gesetzgebung vorlegen. Nach dem Fund der Sprengstoffdrohne am Flughafen Leipzig-Halle verstärkt die Polizei dort den Schutz. Auf dem Gelände steht jetzt ein spezielles Radar, das anfliegende Drohnen schon aus größerer Entfernung erkennen soll.
6: Die neue Technik steht auf der Besucherplattform des alten Towers. Von dort soll sie den Luftraum überwachen und auch verfolgen, welchen Weg eine Drohne nimmt. Dieses Radar nennt sich Echo Shield. Viel mehr Infos dazu gibt's von der Bundespolizei bisher nicht. Parallel läuft die Suche nach Antworten zum Vorfall weiter. Neben der Sprengstoffdrohne gab es möglicherweise noch eine zweite. Mit einem kleinen unbekannten Flugobjekt war ein Frachtflugzeug zusammengestoßen. Zoe Tessovali, Redaktion.
4: Bundesliga-Absteiger 1. FC Heidenheim hat sich mit einem Sieg in der zweiten Fußball-Bundesliga zurückgemeldet. Das Team setzte sich gegen Aufsteiger VfL Osnabrück mit 4:3 durch. An die Tabellenspitze stürmte Eintracht Braunschweig durch ein 6:1 in Magdeburg. Außerdem gewann Karlsruhe gegen Bielefeld mit 2:1. Darmstadt und Kiel spielten 2:2.
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7: Im Saarland erwartet euch heute eine traumhafte Sommernacht. Jetzt am Abend bleibt es meist wolkenlos, perfekt für einen etwas entspannten Abend draußen. Morgen geht es dann leicht bewölkt los, am Nachmittag bringt euch der Regen etwas Abkühlung. Und wenn ihr am Wochenende noch etwas planen wollt, es bleibt mild mit viel Sonne. Also vielleicht eine Runde am Bostalsee chillen? Und hier die aktuellen Werte. In Sulzbach am Salinenpark sind es 30 Grad und in Blieskastel am Gollenstein haben wir 31 Grad. Genug Gründe für gute Laune, oder?
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7: A6 Metz Saarbrücken Richtung Kaiserslautern. Zwischen St. Ingbert West und St. Ingbert Mitte steht ein defektes Fahrzeug. Achtung auf der A8, Neunkirchen Richtung Saarlouis. Zwischen Elfersberg und Dreieck Friedrichsthal 1 Kilometer Stau. Rechnet mit einem Zeitverlust von mindestens 4 Minuten. Und weiter auf der A62 Landstuhl Richtung Nonnweiler zwischen Birkenfeld und Nofelden-Türkismühle. 1 Kilometer Stau. Achtung, mindestens 16 Minuten Zeitverlust. Fahrt vorsichtig. Gute Fahrt.
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ist auch so ein Song, wo du immer denkst, okay, jetzt ist er doch mal vorbei und dann wird nochmal gesungen und nochmal aufs Outro. Aber ist richtig nice. Loco. Und jetzt ist die Frage natürlich, warum bleibst du nicht? Die stellt sich nämlich Nico Santos, hat er einfach mal einen Song zugeschrieben, Why Don't You Stay? Und den habe ich euch jetzt mal exklusiv hier auf die Playlist gepackt im Big Soundcheck auf

Das ist die Frage, die Nico Santos sich stellt. Why don't you stay? Ganz neu hier im Big Soundcheck auf Big FM. Ich bin Moritz, macht euch jetzt noch einen schönen Samstagabend. 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
7: Hey, ich bin Joanna von der HTW Saar. Heute geht's um den logischen Lerntyp. Du liebst es, wenn Dinge Sinn ergeben und willst immer wissen, warum etwas so ist? Dann bist du der Lerntyp, der mit Struktur, Zahlen und Zusammenhänge richtig gut aufblühen kann. Ich persönlich identifiziere mich mit dem logischen Lerntyp. Ich möchte immer alles herausfinden. Wieso ist die Antwort so? Warum muss es so gemacht werden? Wenn du genauso denkst wie ich, dann kennen wir beide auf jeden Fall schon mal unser Lerntyp.
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3: Da wird aber mal schön gefeiert morgen Abend. Und zwar ab 20 Uhr in der Garage in Saarbrücken. Da gibt es nämlich Lackwagon oder Lackwagon. Und zwar ab 20 Uhr geht es eben los. Der Eintritt ist for free, das ist richtig nice. Und dann gibt es eine schöne Indie-Party für uns. So ein bisschen Rock-Vibes auch dabei. Auch ein bisschen Punk, aber eben auch Indie und so ein bisschen Indie-Pop. Wird sehr, sehr nice. Können wir uns auf jeden Fall gönnen morgen Abend. Der Eintritt ist, wie gesagt, for free. Das ist richtig nice.
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5: Ich bin Thomas Brockt. Familienministerin Prien will Kinder und Jugendliche stärker vor den Risiken sozialer Medien schützen. Im Hamburger Abendblatt spricht sie sich für strengere Regeln aus, auch für Jugendliche bis 18 Jahre.
6: Mal eben TikTok oder Instagram öffnen und losswipen. Für Kinder könnte das künftig schwieriger werden. Prien will vor allem die Plattformen stärker in die Pflicht nehmen. Sie sollen darauf achten, was sie jungen Nutzern überhaupt zeigen. Ihr Wunsch wäre es, wenn Jugendlichen nur das gezeigt wird, was zu ihrem Alter passt. Für Kinder unter 13 könnte es sogar ein Social-Media-Verbot geben. Deutschland will bis Ende des Sommers erste Regeln vorlegen. Langfristig sollen aber in der ganzen EU dieselben Vorgaben gelten. Zoe Tassovali, Redaktion.
5: Der Industrieverband BDI begrüßt die zeitweise Aufhebung von Lkw-Fahrverboten an Sonn- und Feiertagen wegen des aktuellen Niedrigwassers auf wichtigen Wasserstraßen. Die Verlagerung von Gütern auf Schiene und Straße könne die Lieferketten stabilisieren, sagt BDI-Vize Lösch der Rheinischen Post. Kritik kommt dagegen von der Umweltschutzorganisation BUND. Die Regierung habe nicht verstanden, dass die niedrigen Flusspegel ein Symptom der Klimakrise seien. Mit Ausbaggerung von Flussbetten oder mehr Lkw auf der Straße sei das nicht zu lösen. Wegen eines großen Waldbrands am Gardasee sind mehr als 200 Menschen evakuiert worden, darunter zahlreiche Urlauber. Das Feuer wütet am Westufer von Italiens größtem See.
7: Raus, weg hier, hieß das Kommando mitten in der Nacht. Urlauber mussten aus ihren Unterkünften flüchten, genauso wie alle Touristen aus einer Ferienanlage. Immer näher rückten die glutroten Flammen heran. Auch viele Deutsche machen gerade hier am Gardasee Urlaub. Zig Feuerwehrleute sind noch immer im Einsatz, auch Löschflugzeuge. Alle versuchen, den Brand unter Kontrolle zu bekommen. Hier in Italien stöhnen alle unter einer extremen Hitzewelle. Wälder und Böden sind staubtrocken. Aus Italien, Claudia Wächter.
5: Florian Wellbrock hat zum Abschluss der Freiwasserwettbewerbe bei den Schwimm-Europameisterschaften in Paris seine dritte Goldmedaille gewonnen. Gemeinsam mit Julia Ackermann, Isabel Gose und Oliver Klemet bezwang er in der Mixed-Staffel über 4x1,5 Kilometer Italien und Ungarn. Es war insgesamt das vierte deutsche Gold in der Seine. Dazu gab es einmal Bronze.
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8: Im Saarland erwartet euch ein wunderschöner Abend. Die Sonne bleibt uns treu, sodass es angenehm warm bleibt. Perfektes Wetter für ein spontanes Grillfest oder einen gemütlichen Abend im Biergarten mit Freunden. In der Nacht bleibt der Himmel dann meist klar. Morgen Mittag zieht wieder mehr Bewölkung auf. Und ab dem Nachmittag kann leichter Regen einsetzen. Die Temperaturen sinken etwas, bleiben aber moderat und am Abend klart es wieder auf. Aktuell haben wir in Ottweiler am Schloss 30 Grad und in Illingen am Burgpark ebenfalls 30 Grad.
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8: Heute ist wenig los. Auf der B501 in Saarbrücken zwischen Westspange und Brückenstraße gibt es dichten Verkehr. Das kostet dich 4 Minuten. Der große Stau bleibt aus, aber es geht langsam voran. Geduld ist gefragt. Dein rechter Fuß reagiert schneller auf Musik als auf Worte. Bleib entspannt unterwegs. Alles klar? Mehr ist aktuell nicht drin. Mach das Beste draus und genieß die Fahrt. Wir halten dich auf dem Laufenden. Geht es weiter, geben wir Bescheid. Also dranbleiben. Alltag ist kein Sprint, eher ein Marathon. Gute Fahrt.
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2: Es wird sehr wild und zwar am Dienstag. Da können wir nämlich feiern in Saarbrücken in der Garage. Da gibt es nämlich Immanence. Ist sehr, sehr wild, was da geboten wird. Gibt so ein bisschen Metalcore und wird auf jeden Fall sehr spannender Sound, den wir da erleben können. Mit so einer Klangwelt, die uns da geboten wird. Also können wir auf jeden Fall mal hin. Ab 20 Uhr geht es da am Dienstag los. Und einfach mal dieses Experiment wagen und uns mal ein bisschen auf was Neues einlassen. Wird sehr nice. Gönnt's euch.
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4: Ich bin Thomas Brockt. Die Industrie begrüßt, dass 4 Bundesländer das Sonntagsfahrverbot für Lkw gelockert haben. Das könne die Lieferketten stabilisieren, sagt der Vizegeschäftsführer des Industrieverbands BDI Lösch in der Rheinischen Post. Hintergrund ist das aktuelle Niedrigwasser auf wichtigen Flüssen.
5: Das Niedrigwasser macht der Wirtschaft zu schaffen und könnte auch Güter für die Kunden verteuern, wie Benzin, Getreide oder Baustoffe. Darum sollen jetzt mehr Transporte auf Straße und Schiene verlegt werden. Die 4 Bundesländer haben das Lkw-Verbot an Sonntagen bis Ende August gelockert bzw. Ende September. Das gilt für alle Güter, die vom Niedrigwasser betroffen sind. Thomas Bremser, Redaktion.
4: Familienministerin Prien schweben neben einem Social-Media-Verbot für Kinder unter 13 Jahren auch Regulierungen für ältere Jugendliche vor. Sogar bis 18 könnte es zusätzliche Maßnahmen geben, die dann aber die Plattformen betreffen würden und nicht den einzelnen Jugendlichen, sagte Prien dem Hamburger Abendblatt. Die Anbieter müssten endlich dafür sorgen, dass Kinder und Jugendliche nur mit altersgerechten Angeboten konfrontiert werden. Sie sei für eine europäische Lösung. Übergangsweise will Prien aber bis zum Ende des Sommers Eckpunkte für eine deutsche Gesetzgebung vorlegen. Nach dem Fund der Sprengstoffdrohne am Flughafen Leipzig-Halle verstärkt die Polizei dort den Schutz. Auf dem Gelände steht jetzt ein spezielles Radar, das anfliegende Drohnen schon aus größerer Entfernung erkennen soll.
6: Die neue Technik steht auf der Besucherplattform des alten Towers. Von dort soll sie den Luftraum überwachen und auch verfolgen, welchen Weg eine Drohne nimmt. Dieses Radar nennt sich Echo Shield. Viel mehr Infos dazu gibt's von der Bundespolizei bisher nicht. Parallel läuft die Suche nach Antworten zum Vorfall weiter. Neben der Sprengstoffdrohne gab es möglicherweise noch eine zweite. Mit einem kleinen unbekannten Flugobjekt war ein Frachtflugzeug zusammengestoßen. Zoe Tassovali, Redaktion.
4: Bundesliga-Absteiger 1. FC Heidenheim hat sich mit einem Sieg in der zweiten Fußball-Bundesliga zurückgemeldet. Das Team setzte sich gegen Aufsteiger VfL Osnabrück mit 4:3 durch. An die Tabellenspitze stürmte Eintracht Braunschweig durch ein 6:1 in Magdeburg. Außerdem gewann Karlsruhe gegen Bielefeld mit 2:1. Darmstadt und Kiel spielten 2:2.

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12: Guten Abend, Deutschland. Es ist kurz nach 20 Uhr an diesem Samstag. Hi, hier ist Rob Green und das ist One World Radio. 4 Stunden lang die besten Songs vom besten Festival der Welt. Und sie ist wieder da mit Wow Man Peggy

Das ist schon ein sehr geiler Song, oder? Peggy Goo ist wieder da mit Ira Star. Woman heißt der Song. Big FM, Rob Green, Samstagabend, immer Samstag, 20 Uhr bis Mitternacht mit den besten Songs vom besten Festival der Welt. Und das hier spielen wir auch seit ein paar Monaten und wir lieben es bei Big FM.

0: FM, Rob Green an diesem Samstag. So, zurück zum Festival. Vor einigen Wochen waren wir mit euch in Boom in Belgien. Und so klang das Set von Sebastian Ingrosso.
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0: Wirklich der Meister der Melodien. Unfassbar talentiert. Da ist er. Big FM, Rob Green an diesem Samstagabend. Alesso, damit One Republic. And In Your Eyes. Deutschlandweit und exklusiv nur wir von Big FM dürfen One World Radio, The Sound of Tomorrowland. Bleibt bei uns für Fischer, für Hugel, Disco Lines, Ketima, Another and Emily Warren. Jetzt, das ist brandneu auf der Playlist. Hier ist Silver Lines.
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0: Big FM, Rob Green, Andy Zamzam, Stag Arm, and Dom Dollars remix von Comes and Goes, Ketima. Egal wo ihr seid heute Abend, vielen lieben Dank fürs Einschalten. Viele von euch sitzen draußen bei diesen Temperaturen mit irgendeiner Bluetooth-Box, Sonos-Box zum Beispiel, beim Jan, der hat uns gerade in Potsdam. Und wir haben die Jenny, die hört uns in Mülheim Kärlich heute Abend, sitzt mit ihren Mädels draußen nach dem Grillen.
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0: Vor einigen Wochen in Boom, Belgien, No Bro Boys.

live vom Festival Disco Lions. Main Stage gespielt dieses Jahr in Belgien vor einigen Wochen. Da zusammen mit Tina Shea, No Bro Boys. Big FM, Rob Green, One World Radio, The Sound of Tomorrowland. Das hier ist so ein geiler Song. Im Moment wirklich mein Lieblingssong. Zu Recht wird das überall gespielt. Bin sehr stolz auf ihn. Hugel, Email Angel und Alchonate. Hier in der Show ist Moving to the Sun.

Listen, Deutschland weit und exklusiv One World Radio, the sound of Tomorrowland. Vielen lieben Dank fürs Einschalten an diesem hochsommerlichen Samstagabend. Egal wo ihr seid, 4 Stunden lang die besten Songs vom besten Festival der Welt. Und Patrick schreibt auch gerade, Hugel Rob ist wirklich im Moment der beste Song. Liebe es, Move into the Sun. Vielen Dank, Patrick. Grüße nach Fulda heute Abend. Davor Fischer, Florence Arman, What a Life und Calvin Harrison Jazzy, Big FM Rob Green, Satisfy.

0: habe ich es bei Tomorrowland dieses Jahr nicht geschafft, sie zu sehen. Wir haben uns irgendwie verpasst. Das ist Jazzy, sehr geile Song zusammen mit Calvin, Satisfy. Und jetzt geht's zurück zum Festival. Der war bei uns im Studio selbstverständlich. Und da hat sich Phyllis so gefreut. David Guetta. Hier ist er zusammen mit Morten. Ganz andere Klänge von David von der Mainstage vor einigen Wochen. La Revolution.
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nicer Sounds von der Mainstage vor einigen Wochen. Bester DJ der Welt, das ist David Guetta mit La Revolution, zusammen mit Morten. Rob Green hier, Big FM, deutschlandweit und exklusiv nur wir von Big FM dürfen Tomorrowland im Radio. Bleibt bei uns der Dimitri Vegas, Turn the Tide, geile neue Version von Silver am Anfang des, der 2000er. Robin Schulz, Schaus und das ist Silver Bumper.

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1: Big FM, Rob Green had closing gespielt bei Tomorrowland dieses Jahr in Boom, Belgien. Zusammen mit U2, Fireflies, Martin Garrix.

0: is Kevin DeVries.
1: Rob Green an diesem Samstagabend. One World Radio, The Sound of Tomorrowland. Ich habe mich lange mit Kevin unterhalten im gläsernen Studio. Bei Tomorrowland dieses Jahr im Boom Belgien. Kurz bevor er auf die Mainstage gegangen ist und das hat er gespielt. Das war wirklich unfassbar geil. Brandon's Remix von Whoops von Bounty Hunter. Big FM, Rob Green.

auch sehr oft gespielt bei Tomorrowland dieses Jahr. Frankie Rizzardo, das ist Shinjuku. Rob Green, Samstagabend, deutschlandweit und exklusiv hier bei Big FM. Bis Mitternacht bleibt bei uns für Oliver Heldens, A-E-I-O-U, ein Cover eines 80er Songs, aber erstmal mit Hey Everybody, Back in the Dance, ist Coulter.

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1: Coming up, Prosper.
6: Big FM, Rob Green, Samstagabend, Prosper and Murder Beats mit Baby spielen wir gleich. Und Colter. Hey everybody, back in the dance. Aber erstmal starten wir mit Silver Bumper an diesem Samstagabend. Hier ist On Tonight.
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0: Jazzy ist das in der Show mit Chris Lorenzo Invisible. Samstagabend, Big FM, Rob Green, deutschlandweit und exklusiv mit One World Radio, The Sound of Tomorrowland. Gehen wir zurück nach Boom Belgien aus dem letzten Jahr, 25 von der Freedom Stage. Eric Pride spielt We Are Mirage, Empire of the Sun.
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Big FM, Rob Green, One World Radio, The Sound of Tomorrowland, jeden Samstag, 20 Uhr bis Mitternacht, mit den besten Songs vom besten Festival der Welt. Viele von euch draußen heute Abend genießen das schöne Wetter, haben vielleicht gegrillt oder grillen gerade, wie zum Beispiel Tom. Er sitzt gerade mit seinen Jungs draußen in Koblenz. Grüße nach Koblenz. Danke fürs Melden, Big FM, Rob Green bei Instagram. So, Medusa and Khaled hier in der Show ist Weekend. We'll be right back.

0: sehr geiler Song. Obscure and Looked Into My Eyes, davor Coulter and Hey Everybody Back in the Dance. Rob Green, One World Radio, The Sound of Tomorrowland. Gehen wir zurück zum Festival, oder? Da freue ich mich drauf.
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1: Coming up, Chris Lake.
5: Big FM, Rob Green. Guten Abend, Chris Lake. Sehr geiler Song, gleich Party Time.
1: Another.
5: Lieben wir mit 54 Ultra. Talk to you gleich.
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5: Shinjuku, Big FM, Rob Green, Samstagabend, One World Radio, The Sound of Tomorrowland, deutschlandweit und exklusiv an diesem hochsommerlichen Samstagabend. Guten Abend zusammen.

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1: One World Radio, the sound of Tomorrowland, Rob Green an diesem Samstag. Was für ein sehr geiles Wetter. Ihr chillt draußen und hört zu. Vielen lieben Dank an alle, die sich gemeldet haben. Big FM Rob Green bei Instagram. Luisa ist dabei, Rahel ist dabei, der Jens ist dabei, Jonas ist dabei, Lukas, wir haben Leo. Alle hören heute Abend zu. Vielen lieben Dank dafür. Gehen wir zurück zum Festival aus dem letzten Jahr, Crystal Garden, im Sommer in Boom, Belgien.
2: Live from the Crystal Garden, this is James Hype.

0: echt ein sehr nicer Sound, finde ich. Das ist Porsa. Ein Ride on Me. Egal wo ihr seid heute Abend, das ist Warm World Radio, the sound of Tomorrowland. Immer Samstag, 20 Uhr bis Mitternacht spielen wir die Songs vom besten Festival der Welt. Bleibt bei uns für Agents of Time, Skrillex, Blondish, Diplo Live, Camel Fat und Josh Gigante mit Kuda. Spielen wir auch seit ein paar Monaten in der Show. Sehr geiles Song, so good. Aber lassen Sie erstmal Kölsch spielen. Wir lieben Kölsch in der Show. Hier ist Picasso.
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so ein geiler Song. Die Melodie ist einfach der Hammer. Ich liebe das wirklich. Camo Fat, Josh Gigante und Kuda. Song heißt So Good. Hi zusammen. Rob Green hier mit One World Radio, The Sound of Tomorrowland. Zurück zum Festival Crystal Garden Stage aus dem Jahr 22. Hier ist Diplo.

Sebastian and Arco. Come to life. Sehr, sehr geil. Samstagabend. Guten Abend zusammen. Rob Green, One World Radio. The sound of Tomorrowland deutschlandweit und exklusiv mit Big FM. Und Fischer, Florence Armen jetzt in der Show. Hier ist What a Life. 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

Can't Get You Out of My Head im Original von Kylie Minogue. Sehr geile Version. Jack Ollie, All I Think About. So, gehen wir zurück zum Festival Vintage Culture. Crystal Garden Stage aus Boom Belgien im letzten Jahr. Played

Adam 10. I never knew Big FM, Rob Green. Tomorrowland im Radio Deutschland weit und exklusiv. Schönen guten Abend zusammen. Bleibt bei uns für DOD und Hayley May mit Closure Soul One. Und das Barry Can't Swim. Yes, he's returned to Bebo. Sehr geiler Song. Big FM, Rob Green.

K, Poppy Bascom, Zone, Big FM, Rob Green. So, ich werde diesen Song im Studio sowas von auflehnen. Ich liebe sowas. Das ist irgendwie 90s für mich. Hier mit Satisfy My Soul, Big FM, Rob Green mit One World Radio, The Sound of Tomorrowland, David Penn.

0: Och, was für geile Songs heute Abend in der Show, oder? Big FM, Rob Green, deutschlandweit und exklusiv. One World Radio, the sound of Tomorrowland, das ist Robbie Doherty. Call it what you like, davor Kitama, mit Comes and Goes und davor David Penn, Satisfy My Soul. So, lass uns mal zurück zum Festival. John Summit hat gespielt im Sommer im Boom Belgien im Jahr 22 Crystal Garden Stage und er spielt Escape, Deadmau5, Cascade, Haler, John Summit.
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Big FM, der meistgespielte Song bei Tomorrowland. Dieses Jahr im Boom Belgien, Prosper and Clooney mit Free Your Mind. Peggy Goo hat einen neuen geilen Song, gleich läuft er, Woman. Aber erstmal Jamie Jones and Camden Cox. You're looking

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2: Coming up in the mix, Jazzy.
6: Habe ich schon in der Show erzählt, dass ich Riesenfan von Jazzy bin? Läuft gleich mit Giving Me.
2: Fred Again.
6: Oh, Fred Again. Love in Arms. Billy heißt der Song. Läuft gleich. Big FM. Rob Green.
2: And now, this is Martin Garrix.
6: Mit Ed Sheeran. Repeat it. One World Radio.
7: People of Tomorrow, this is Martin Garrix.
6: Genießen wir Martin Garrix.

0: Was für ein geiler Song. Das ist Billy Lovin Arms. Samstag, Wochenende, One World Radio, The Sound of Tomorrowland, Rob Green. Nehmen wir einen sehr erfolgreichen so Ibiza-Song aus den 90ern. Café Del Mar, Energy 52. Und wir machen eine neue Version von Tale of Us. Das ist jetzt in der Show hier bei Tomorrowland.
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0: Egal wo ihr seid, heute Abend sind deutschlandweit Rob Green mit One World Radio, The Sound of Tomorrowland, David Guetta, Nicky Romero und Sia, Wild One, Two. Und zurück zum Festival. Wir gehen zur Mainstage aus dem vorletzten Jahr, 2024, mit seinem eigenen Song Love Me Again. Hier ist John Newman.
1: 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This is John Newman.

0: Mega geil, wenn er seine eigenen Songs spielt, wenn er auflegt. Das liebe ich, wenn er das macht. John Newman's Love Me Again, Big FM, Rob Green, Florence and the Machine and Calvin Harris. Here in the show is Spectrum.
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Das ist wirklich zeitlos. Einer der besten Dance-Songs ever. Oliver Heldens. Und jedes Mal, wenn ich ihn sehe, dann sage ich ihm das auch. Also, man muss einfach mal Gecko lieben, Leute. Big FM, Rob Green, Samstagabend, One World Radio, The Sound of Tomorrowland. Denkt dran, nach Mitternacht heute Kubrick in the Mix hier bei Big FM. Aber erstmal zurück zum Festival. Und zwar von der Orbis Stage dieses Jahr im Winter hoch in den französischen Alpen in Alpe d'Huez. Odin and Fatso, here is Tell Me What You Want. Live from

Das war ein Klassiker, oder? Dizzy Rascal und Bonkers. One World Radio, the sound of Tomorrowland, deutschlandweit und exklusiv mit mir, Rob Green, immer 20 Uhr bis Mitternacht. Und hier ist Robin Schulz, Oliver Tree. Bonkers.

Matisse and Sadko, Now or Never. Nach One World Radio, the sound of Tomorrowland Kubrick in the mix by Big FM, 2 Stunden von Mitternacht bis 2, by Bayons für Marion, Lucas und Steve, aber kommen wir jetzt in der Show zu Kevin DeVries. Hab mich lange mit ihm unterhalten bei Tomorrowland jetzt vor einigen Wochen, hab gesagt, wenn du irgendwann mal auflegst und nicht Dance With Me spielst, kriegst du Ärger mit mir. Aus dem Tomorrowland Studio, ich bin Rob Green, danke fürs Einschalten. This

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2: Freunde, was läuft? Schon wieder Samstag hier auf Big FM. Ich bin's wie immer, Kubrick, immer nach Tomorrow. One World Radio leg ich ja 2 Stunden für euch auf. Und so auch bei der Hitze im August. In der ersten Stunde spiele ich euch Tracks von Fat LeGrand, Nicky Romero, Gnome, Lucas und Steve, Alexander Popov, Medusa und auch meine neue Single Fire zusammen mit Madison und Izvi. Also viel Spaß mit der ersten Stunde. Und bleibt unbedingt dran, denn 2. Stunde gibt's auch noch. Ah, und was anderes noch. DJ Mag Top 100 Voting ist offen. Da könnt ihr gerne auch wieder für mich abstimmen, denn 4 Jahre haben wir es jetzt in die Top 100 geschafft. Das heißt, wenn ihr da irgendwie dran teilnehmen würdet und für mich abstimmen würdet für Kubrick, C-U-I-B-I-C-K, wäre geil, wie immer, ne? Dann so, in diesem Sinne, viel Spaß mit der ersten Stunde und dann geht's noch weiter, Freunde.

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1: Ja, so schnell geht's. Erste Stunde ist rum mit mir, Kubrick, hier auf Big FM. Jeden Samstag lege ich ja immer 2 Stunden für euch auf. In der ersten Stunde gab's schon neue Tracks von Fat LeGrand, Nicky Romero und viel und viel mehr. Und jetzt geht's weiter mit Timmy Trumpet, Morton, David Guetta, Colin Sterling, Nero, Nelson und Zara DeVaughan. In diesem Sinne, gebt ordentlich Gas, macht nichts, was ich nicht auch tun würde und gönnt euch die 2. Stunde mit mir hier auf Big FM. Wenn ihr sonst irgendwelche Anregungen habt, schreibt mir sehr gerne auf Instagram, da findet mich hier unter Kubrick, Cuebick_DJ. Ja, und jetzt...